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0: In Wasserliesch gibt's gerade 14 Grad.
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2: Ich bin Tine Klimach. In der Debatte um hohe Spritpreise bekommt die umstrittene 12-Uhr-Regel an den Tankstellen immer mehr Gegenwind. Der Bundesrat befasst sich am Freitag damit, die Tankregel wieder abzuschaffen. Auch der ADAC spricht sich dafür aus.
3: Seit April dürfen nur um 12 Uhr die Spritpreise erhöht werden. Die Regel ist seitdem umstritten, denn sie hat die Preise nicht gesenkt. Nur der Zeitpunkt, wann die Preise erhöht werden, steht seitdem fest. Die Tankstellen hätten wegen der Regel die Preise teilweise stärker erhöht als davor, sagt der ADAC. Zumindest gibt es eine gute Nachricht für Autofahrer. Die Spritpreise gehen nach Rekordwerten wieder etwas runter aktuell. Und ab dem 1. Oktober will die Bundesregierung ja die Steuern senken und erwartet dann eine Entlastung von bis zu 17 Cent pro Liter. Thomas Bremser, Nachrichtenredaktion.
2: Die USA haben den russischen Präsidenten Putin nach Angaben von Außenminister Rubio zum G20-Gipfel im Dezember in Miami eingeladen. Die USA hofften, dass er diese Einladung annehmen werde, sagte Rubio. Man denke, dass dies eine gute Gelegenheit sei, damit Putin nicht nur mit US-Präsident Trump, sondern auch mit anderen Staats- und Regierungschefs ins Gespräch kommen könnte. Wegen des Klimawandels haben Experten auf dem Extremwetterkongress in Hamburg zum Handeln aufgerufen. Nach Erkenntnissen des Deutschen Wetterdienstes zeigen sich immer mehr Hitzewellen und Trockenheitsperioden in Deutschland. Die Hitzewelle ab Mitte Juni sei besonders intensiv gewesen.
4: Rekordhitze von fast 42 Grad Ende Juni. Mit dem Klimawandel werden solche Hitzewellen immer wahrscheinlicher, sagen Experten. Die Folgen von Extremwetter spürt jeder, mahnt auch Umweltminister Schneider. Auch die Wirtschaftsleistung sinke an heißen Tagen. Deshalb macht sich Schneider auch dafür stark, eine Gemeinschaftsaufgabe, Klimaanpassung und Naturschutz ins Grundgesetz aufzunehmen, damit Bund und Länder mehr Handlungsmöglichkeiten bekommen. Thomas Thonfeld, Nachrichtenredaktion.
2: Zum Sport. Kurz vor der Entscheidung über den deutschen Olympiakandidaten wollen die Planer in Berlin ihre zunehmend aussichtslose Bewerbung offiziell zurückziehen. Das geht aus dpa-Informationen hervor. Der Senat wollte das nicht kommentieren, lud aber zu einer Pressekonferenz ein. Am Samstag will der Deutsche Olympische Sportbund entscheiden. Im Rennen sind noch München und die Region Köln-Rhein-Ruhr.
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0: Über Longich hängt gerade noch eine dicke Wolkendecke bei 13 Grad. Und auch in den nächsten Stunden bleibt es erstmal grau. Tagsüber wird es dann aber zunehmend freundlicher, am Nachmittag sogar zeitweise richtig sonnig. Heute sind bis zu 21 Grad drin und morgen legt die Sonne noch einen drauf, da geht's rauf bis 24 Grad.
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0: In Wasserliesch gibt's gerade 14 Grad.
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0: Über Longich hängt gerade noch eine dicke Wolkendecke bei 13 Grad. Und auch in den nächsten Stunden bleibt es erstmal grau. Tagsüber wird's dann aber zunehmend freundlicher, am Nachmittag sogar zeitweise richtig sonnig. Heute sind bis zu 21 Grad drin und morgen legt die Sonne noch einen drauf, da geht's rauf bis 24 Grad.
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1: Waage. Alte Wunden heilen heute besonders gut. Vergeben und vergessen Sie, vor allem wenn es um alte Freunde geht.
2: Skorpion.
1: Nutzen Sie Ihre freie Zeit, um frische Ideen zu pflanzen und zukünftige Projekte wie ein buntes Blumenbeet zu hegen.
2: Schütze.
1: Jemand braucht Sie heute ganz besonders. Zögern Sie nicht, denn Karma-Punkte können Sie bald gut gebrauchen.
2: Steinbock.
1: Sie brauchen mehr Pausen als sonst, um konzentriert zu sein. Nehmen Sie sich die Zeit, die Sie brauchen.
2: Wassermann.
1: Es ist Zeit, Ihre kreativen Talente zu nutzen. Lassen Sie Ihrer Fantasie freien Lauf und erkunden Sie neue Ausdrucksformen.
2: Fische.
1: Wagen Sie heute einen Schritt aus Ihrer Komfortzone. So entdecken Sie die Welt mit offenen Augen und einem offenen Herzen.
2: Widder.
1: Ihre soziale Ader kommt zum Vorschein. Nutzen Sie die Gelegenheit, um neue Kontakte zu knüpfen.
2: Stier.
1: Ihr einzigartiger Ansatz zur Liebe kann erfrischend sein. Experimentieren Sie mit unkonventionellen Date-Ideen.
2: Zwillinge.
1: Ihre Haustiere brauchen heute besonders viel Aufmerksamkeit. Gemeinsam Zeit zu verbringen, tut Ihnen beiden gut.
2: Krebs.
1: Heute entstehen Spannungen in der Partnerschaft, wenn Sie zu viele Forderungen stellen. Nehmen Sie mehr Rücksicht auf die Bedürfnisse des anderen.
2: Löwe.
1: Geben Sie Ihrem Partner genügend Zeit und Aufmerksamkeit, um sicherzustellen, dass Ihre Bindung stark bleibt.
2: Jungfrau.
1: Die Welt braucht Ihre empathische Perspektive. Teilen Sie Ihre emotionalen Einblicke oder zeigen Sie soziales Engagement.
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0: In Trier-Biber gibt's gerade 14 Grad.
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2: Ich bin Thomas Bleskin. Im Bundestag wird heute über das sensible Thema Organspende diskutiert. Eine Abgeordnetengruppe bringt einen Entwurf für eine Umstellung auf eine Widerspruchsregelung ein. Jeder Erwachsene müsste also aktiv widersprechen, dass ihm nach dem Tod Organe entnommen werden. Bislang gilt die Zustimmungsregel.
3: Zu Lebzeiten aktiv widersprechen, dass mir Ärzte nach dem Tod Organe entnehmen können, oder zu Lebzeiten aktiv zustimmen. Von der Widerspruchsregelung erhoffen sich die Befürworter deutlich mehr Organe für Menschen, die dringend auf eine Niere oder ein neues Herz warten. Wieder andere, und auch da gibt es einen Entwurf von Abgeordneten, wollen lieber über eine bessere Aufklärung zu mehr Organspendenbereitschaft kommen. Lea Matschulat, Nachrichtenredaktion.
2: Der ukrainische Präsident Volodymyr Zelensky hat die Weltgemeinschaft bei der UN-Generaldebatte zu einer Eindämmung Russlands aufgerufen. Russland und der Kreml-Chef Wladimir Putin bedrohe auch die Republik Moldau, Polen und die baltischen Staaten, warnte Zelensky. Eine Sorge, die die USA teilen.
4: US-Außenminister Rubio warnte auch vor einer Ausweitung des Ukraine-Krieges, ausgelöst womöglich durch Cyberattacken, hybride Angriffe und Sabotage. Die USA luden den russischen Präsidenten zum G20-Gipfel ein, um Putin mal wieder persönlich in der Runde zu haben. Der russische Außenminister Lavrov lehnte eine Teilwaffenruhe in der Ukraine ab, versicherte aber, Moskau wolle den Konflikt beenden. Irans Präsident beklagte in New York die Politik der Gewalt und kritisierte Trump offen. Tina Eck, USA.
2: Wegen einer Drohnensichtung am Hauptstadtflughafen Berlin-Brandenburg ist der Flugbetrieb am Abend vorübergehend eingestellt worden. Für 45 Minuten gab es keine Starts und Landungen mehr. Um 21.05 Uhr sei die Sperrung wieder aufgehoben worden, sagte eine Sprecherin des BER. Es kam bei zahlreichen Flügen zu Verzögerungen bei Starts und Landungen, wie auf der Internetseite zu sehen war. Eine Sprecherin der Bundespolizei sagte, Mitarbeiter am Flughafen hätten die Drohne gesichtet. Und zum Sport. Fußball. 87 Tage nach dem blamablen WM aus startet die Fußballnationalmannschaft unter dem neuen Bundestrainer Jürgen Klopp in die Nations League. In Amsterdam ist der Erzrivale Niederlande am Abend der erste Kontrahent in der Gruppenphase des UEFA-Wettbewerbs.
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5: Ich bin Dorothee Spira. Der Bund unterstützt den geplanten Ersatzneubau des Trierer Hallenbades mit einer Förderung von 3,5 Millionen Euro aus Mitteln des Bundesbauministeriums. Nach Angaben von Oberbürgermeister Wolfram Leibe und den Stadtwerken Trier schafft die Zusage die Basis für ein modernes, energetisch nachhaltiges Bad, das das marode, fast 100 Jahre alte Bad an den Kaiserthermen ersetzen wird. Der Neubau sichert langfristig die dringend benötigten Schwimmflächen für Schulen, Vereine und Familien in Trier. Außerdem in unseren Regionalnachrichten. Am neuen Bahnhaltepunkt Pallien beginnen ab Montag die Arbeiten zur Umfeldgestaltung und Verkehrserschließung. Und die Stadt Schweich prüft derzeit den Aufbau eines klimafreundlichen Nahwärmenetzes mit Flusswärmepumpen. Ausführliche Nachrichten aus der Region gibt's hier wieder um halb.
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0: In Gusterath startet der Morgen noch ziemlich grau und mit 11 Grad frisch. Dazu bleibt es erstmal bedeckt. Im Tagesverlauf macht die Sonne dann aber immer mehr auf und am Nachmittag sind bis zu 20 Grad drin. Morgen geht sogar noch einen Tick höher mit richtig freundlichen 22 Grad und viel Sonne.
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6: Auf den Straßen ist es gerade noch schön ruhig, da gibt's keine Staus. Eine gute und auch sichere Fahrt euch.
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6: Es wird gerade geblitzt in der Theodor-Heuss-Allee, da dürft ihr 50 fahren. Und dann steht noch einer auf der A64 auf der Höhe Trier, da ist 80 erlaubt. Und wenn ihr noch einen Blitzer gesehen habt, dann gebt uns den gerne durch über
1: Trier 462 884 und die 0.
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6: Einen schönen guten Morgen euch. Wir haben gerade kurz nach 6 und gleich geht's hier bei uns weiter mit den Veranstaltungstipps. Jetzt hören wir aber noch ein bisschen Musik, und zwar die Pretenders mit Don't Get Me Wrong und Rosalyn mit Snap.
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0: Snap.
1: Ihr seid hier bei Antenne Trier. Ich bin Leo. Schön, dass ihr dabei seid.
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3: Autor Frank Jörike kommt heute Abend für eine Lesung ins Front of House der SWT Arena. Er nimmt euch mit in eine Welt, in der Dr. Sommer und der Sonntagsbraten Orientierung boten. Teenager lernten in Tanzschulen Cha-Cha-Cha, während die Eltern im Partykeller wild hüpften. Wenn's schnell gehen musste, schickte man ein Telegramm und schnell wurde nachts auch das Bier getrunken wegen der Sperrstunde. Inzwischen gibt's die Erfolgsserie Früher war alles anders sogar als Buch und die besten Episoden, die liest Frank Jörike vor. Heute Abend 20 Uhr im FOH und Karten gibt's bei Ticketmaster. Wer heute Abend Bock auf fetten Stadionrock, geschminkte Gesichter und pure Nostalgie hat, der sollte um 20 Uhr in die Bitburger Stadthalle kommen. Die Jungs von Parasite bringen nämlich die legendäre Show von Kiss auf die Bühne, inklusive der ikonischen Kostüme, der unvergesslichen Make-up-Looks und natürlich all den Mega-Hits wie I Was Made for Loving You oder Detroit Rock City. Das Konzert startet um 20 Uhr, Karten gibt's bei Eventim. Und wer heute Abend Lust hat, selbst aktiv zu werden und ein bisschen was zu erschaffen, sollte um 18.30 Uhr beim DIY-Kerzenworkshop in Hannas Kreativcafé vorbeischauen. Ihr lernt da verschiedene Techniken kennen, um schlichte Stabkerzen mit bunten Wachsplättchen, Mustern oder auch feinen Details in echte Kunstwerke zu verwandeln. Perfekt als stylische Deko für zu Hause oder auch als persönliches Geschenk. Karten gibt es bei Ticket Regional.
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1: Es ist immer noch ganz ruhig auf den Straßen, da verliert ihr keine Zeit. Habt auf jeden Fall eine schöne Fahrt.
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0: In Trier-Biewer gibt's gerade 14 Grad.
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2: Mit Dorothee Spierer einen schönen Donnerstag zusammen. Die Stadt Trier erhält eine Förderung des Bundes in Höhe von 3,5 Millionen Euro für den Ersatzneubau des Hallenbades. Wie Bundesbauministerin Verena Huberts und Oberbürgermeister Wolfram Leibe in einem Pressestatement betonen, ist die Förderung ein entscheidendes Signal für den Vereins-, Schul- und Breitensport in der Region. Da das fast 100 Jahre alte Bad an den Kaiserthermen dringend sanierungsbedürftig und eine Reparatur unwirtschaftlich ist, planen die Stadtwerke einen modernen, energetisch zukunftsfähigen Neubau. Der Trierer Stadtrat hatte sich nach Beschluss im Juni 2026 um die Mittel beworben, um der gestiegenen Nachfrage nach Schwimmflächen langfristig gerecht zu werden. Am neuen Bahnhaltepunkt Pallien beginnen ab dem kommenden Montag die Arbeiten zur Umfeldgestaltung und Verkehrserschließung. Wie die Stadt Trier mitteilt, wird die Baustelle bis zum 1. Oktober zunächst ohne Verkehrseinschränkungen eingerichtet. Danach wird die Bonner Straße zwischen den Einmündungen Kölner und Pallienner Straße bis März 2027 voll gesperrt. Der Autoverkehr aus Richtung Trier West und der Innenstadt wird dann großräumig über die Bitburger Straße bzw. über Erang umgeleitet. Die Sperrung für Lkw beginnt mangels Wendemöglichkeit bereits am Abzweig Biewerer Straße. Die Stadt Schwaig prüft derzeit den Aufbau eines klimafreundlichen Nahwärmenetzes, das seine Energie künftig aus einer Großflusswärmepumpe in der Mosel beziehen könnte. Wie Klimaschutzmanager Florian Merten in einem Bericht des Trierischen Volksfreundes erklärt, bietet die Mosel selbst im Winter mit Wassertemperaturen von durchschnittlich 10 bis 12 Grad Celsius ein enormes energetisches Potenzial für die Region. Die Technik entzieht dem Flusswasser Wärmeenergie und hebt diese über Verdichter auf ein Temperaturniveau, das zur Beheizung von Großabnehmern wie Schulen, dem Freibad oder auch der Polizei genutzt werden kann. Die Zahl der arbeitsrechtlichen Streitigkeiten an Trierer Gerichten ist zwischen 2021 und 2025 um 18% gestiegen. Das geht aus einer aktuellen Analyse des Verbraucherportals AllRight hervor. Experten führen demnach die steigenden Fallzahlen auf die angespannte Wirtschaftslage, Umstrukturierungen und anstehende Personalentscheidungen nach der Sommerpause zurück. Bei Kündigungen wird Betroffenen zu schnellem Handeln geraten, da Klagen zwingend innerhalb einer 3-Wochen-Frist eingereicht werden müssen. Und das Beste kommt wie immer zum Schluss. Die Stadt Trier unterstützt ihre ukrainische Partnerstadt Isjum erneut mit einer gezielten Sachspende für die städtische Infrastruktur. Im Rahmen eines Hilfstransports der deutsch-ukrainischen Gesellschaft Trier wurden 15 Geräte, darunter Motorsägen, Laubbläser, Rasenmäher und ein Stromaggregat, direkt an die Stadtverwaltung in Isjum übergeben. Wie die Pressestelle mitteilt, stammen die Geräte aus städtischen Beständen und werden vor Ort sowohl für die Pflege der Infrastruktur als auch für Aufräumarbeiten nach russischen Angriffen benötigt.
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0: In Gusterath startet der Morgen noch ziemlich grau und mit 11 Grad frisch. Dazu bleibt es erstmal bedeckt. Im Tagesverlauf macht die Sonne dann aber immer mehr auf und am Nachmittag sind bis zu 20 Grad drin. Morgen geht sogar noch einen Tick höher mit richtig freundlichen 22 Grad und viel Sonne.
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3: Auf den Straßen ist es gerade noch schön ruhig, da gibt's keine Staus. Eine gute und auch sichere Fahrt euch.
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3: Es wird gerade geblitzt in der Theodor-Heuss-Allee, da dürft ihr 50 fahren. Und dann steht noch einer auf der A64 auf der Höhe Trier, da ist 80 erlaubt. Und wenn ihr noch einen Blitzer gesehen habt, dann gebt uns den gerne durch über
1: Trier 462 884 und die 0. 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

0: Schönen guten Morgen euch. Ich bin Leo und darüber sprechen wir heute bei Antenne Trier. Wir schauen uns die Vereinigten Hospizien Trier an. Erika Sauer arbeitet dort als Erzieherin und Martina Kentischer als Altenpflegerin. Die beiden erzählen uns ein bisschen über ihre Arbeit. Heute ist natürlich auch wieder Kinodonnerstag und meine Kollegin Dori stellt euch einen neuen Film vor, den ihr ab heute im Kino sehen könnt. Und wenn ihr noch mehr Entertainment haben wollt, gibt's noch die Lichtershow Genesis in der Pauluskirche zu sehen. Sie erzählt uns die Schöpfungsgeschichte neu mit gewaltigen Effekten. Gleich um 10 nach 7 legen wir los mit Altenpflegerin Martina in den Vereinigten Hospizien.
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1: Es ist immer noch ganz ruhig auf den Straßen, da verliert ihr keine Zeit. Habt auf jeden Fall eine schöne Fahrt.
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0: In Pluwich gibt's gerade 12 Grad.
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2: Ich bin Thomas Bleskin. Eine Abgeordnetengruppe im Bundestag will Organspenden nach dem Tod zum Regelfall machen. Ihrem Gesetzentwurf zufolge würden volljährige, einwilligungsfähige Menschen automatisch als Spender gelten, sofern sie nicht widersprochen haben. Bisher ist eine ausdrückliche Zustimmung nötig. Eine zweite Abgeordnetengruppe lehnt die sogenannte Widerspruchsregelung ab und setzt auf mehr Aufklärung. In der gerade beendeten Badesaison sind mehr Menschen in Deutschland ums Leben gekommen als im Sommer des Vorjahres. Zwischen Anfang Mai und dem Ende der Sommerferien ertranken 248 Menschen, 12 mehr als im gleichen Zeitraum 2025. Das teilte die Deutsche Lebensrettungsgesellschaft mit.
3: Alleine im Juni zählte die DLRG mehr als 100 Todesfälle. Nur 2003 gab es in einem Juni mehr Badetote. Eine Hitzewelle zog besonders viele Menschen ans Wasser. Besonders gefährdet sind Jugendliche und junge Männer zwischen 11 und 30 Jahren. Viele überschätzen sich, sind leichtsinnig, gehen Risiken ein und das, obwohl sie nicht oder nicht gut schwimmen können. Die meisten tödlichen Badeunfälle gab es in Bayern. Hier starben in diesem Sommer 61 Menschen. Uli Reitinger, Nachrichtenredaktion.
2: Nach den eigenständigen Hacking-Attacken durch künstliche Intelligenz haben die Chefs der größten US-amerikanischen KI-Firmen erstmals vor dem UN-Sicherheitsrat vor den Risiken der Technologie gewarnt. Man sei an einem Scheideweg angelangt, sagte der Chef des ChatGPT-Entwicklers OpenAI, Sam Altman.
4: KI sei die derzeit größte Sicherheitsherausforderung für die Welt, sagte der Chef des KI-Labors Anthropic, Dario Amodei. Wenn man nicht gut damit umgehe, könne es ein Risiko für die gesamte Menschheit sein. Auch OpenAI-Chef Altman mahnte zu extremer Vorsicht. Beide boten aber auch Lösungsideen an, zum Beispiel Verlangsamung der Entwicklung, Inspektoren, globale Standards und mehr Transparenz. Alle Antworten hätten sie aber auch nicht, gab OpenAI-Chef Altman offen zu. Er sei offen für jede bessere Idee. Aus New York, Christina Horsten.
2: Zum Sportfußball. Jürgen Klopp will vor seinem ersten Spiel als Bundestrainer keine Titel für die EM 2028 oder die WM 2030 versprechen. Vor dem Nations League-Spiel in den Niederlanden sagte der 59-Jährige, die Mannschaft müsse aber erkennen lassen, dass sie alles versuchen wolle. Marc-André Ter Stegen soll im Tor sein Comeback geben. Kapitän Joshua Kimmich kehrt ins Mittelfeld zurück.
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0: Ich bin Dorothee Spira. Ab dem kommenden Montag beginnen an der Bonner Straße in Trier die Arbeiten für das Umfeld des neuen Bahnhaltepunkts Pallien. Die Vollsperrung zwischen der Kölner und der Pallienner Straße startet am Freitag, 2. Oktober und läuft voraussichtlich bis März 2027. Großräumige Umleitungen über die A64 und A602 werden ausgeschildert, während Anlieger ihre Grundstücke eingeschränkt erreichen können. Außerdem in unseren Regionalnachrichten. Die Zahl der arbeitsrechtlichen Streitigkeiten an Trierer Gerichten ist zwischen 2021 und 2025 um 18% gestiegen. Und die Stadt Trier unterstützt ihre ukrainische Partnerstadt Isium erneut mit Sachspenden für die städtische Infrastruktur. Ausführliche Nachrichten aus der Region gibt's wieder um 13:30.
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5: Über Echternach liegt am frühen Morgen noch dichte Bewölkung bei 12 Grad. Und auch in den nächsten Stunden bleibt es erstmal grau und frisch. Im Tagesverlauf schiebt sich die Sonne aber nach vorn und am Nachmittag sind bis zu 20 Grad drin. Morgen geht's dann noch einen Tick höher mit deutlich mehr Sonne und bis zu 23 Grad.
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6: Auf den Straßen ist es gerade noch schön ruhig, da gibt's keine Staus. Eine gute und auch sichere Fahrt euch.
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6: Es wird gerade geblitzt in der Theodor-Heuss-Allee, da dürft ihr 50 fahren und dann steht noch einer auf der A64 auf der Höhe Trier, da ist 80 erlaubt. Und wenn ihr noch einen Blitzer gesehen habt, dann gebt uns den gerne durch über
1: Trier 462 884 und die 0.
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6: Kurz nach sieben haben wir gerade. Einen schönen guten Morgen euch. Seit mehreren Jahrhunderten gibt es schon die Vereinigten Hospizien Trier und sie übernehmen die Pflege der Menschen in unserer Region. Wir geben euch einen Blick hinter die Kulissen und stellen euch ein paar Menschen vor, die für die Vereinigten Hospizien tätig sind. Gleich nach zwei Songs ist Altenpflegerin Martina Kentischer dran. Sie arbeitet in der Reha-Klinik St. Irminen und erzählt uns gleich nach zwei Songs ein bisschen von ihrer Arbeit.
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0: Ihr seid hier bei Antenne Trier, ich bin Leo, schön, dass ihr dabei seid. Ein starkes Stück Trierer Geschichte und jeden Tag aufs Neue voller Leben. Die Vereinigten Hospizien sind weit mehr als eine Sozialeinrichtung. Wir nehmen euch heute wieder mit hinter die Kulissen und zeigen, was das Arbeiten in der Stiftung so besonders macht. Angefangen bei Martina Kentischer. Sie ist seit mehr als 26 Jahren als Altenpflegerin in der Reha-Klinik St. Irminen angestellt. Im Interview verrät sie uns mehr über ihren Arbeitsalltag.
1: Also mein Arbeitsalltag beginnt meistens morgens um 5:30, wenn ich Frühdienst habe. Dann komme ich auf Station, dann wird die Übergabe mit der Nachtwache gemacht. Dann lese ich mir die Berichte vom vorherigen Tag, vom Spätdienst oder vom Nachtdienst durch. Und dann fange ich langsam an und pflege die Patienten, messe die Vitalzeichen. Nachher gibt es Frühstück um 8 Uhr, danach fangen die Therapien an. Zwischendrin kommen dann eventuell Neuaufnahmen. Dann sind da noch verschiedene Sachen zu machen, Medikamente, die stellt der Nachtdienst und wir kontrollieren, ob die richtig sind. Und dann geht der Tag so übers Mittagessen um 12:30 bis dann um 14:30 Feierabend ist.
0: Klingt nach einem straffen Zeitplan. Und den hat Martina seit 26 Jahren. Was hat sie all die Zeit dort gehalten?
1: Die Patienten kommen doch relativ betroffen aus den Krankenhäusern, egal ob das jetzt Schlaganfall, Frakturen, also Knochenbrüche sind. Und die brauchen einfach auch eine gewisse Zeit, um sich wieder selbst zu finden. Und dann kann man sie in den meisten Fällen nach 3 bis 5 Wochen in einem deutlich gebesserten Zustand entlassen. Und dieses Erfolgserlebnis, das ist das, was mich in der Reha hält.
0: Letztes Jahr hat die Klinik 30 Jahre gefeiert und in dieser Zeit sind stolze 31.000 Patienten zusammengekommen, denen Martina und ihr Team geholfen haben. Eine beeindruckende Zahl. Was war denn ein besonderer Moment, den Sie mit einer Patientin oder einem Patienten erlebt haben?
1: Wir hatten vor Jahren einen ca. 70-jährigen Schlaganfallpatienten, der war auch relativ betroffen. Der kam dann und wie wir das dann so machen als Pflegepersonal, sollen wir ihre Sachen schon mal ausräumen und in den Schrank einräumen, damit wir wissen, was alles da ist. Und dann sagt der Herr, Sie brauchen das nicht zu machen, meine Mutter kommt nachher noch. Wir als geschultes Pflegepersonal, oh, dement ist er auch noch oder verwirrt. Am Nachmittag kam die 92-jährige Mutter, die fit war und hat die Sachen ausgeräumt.
0: Na, das klingt doch nach einem wirklich abwechslungsreichen Arbeitsumfeld. Was macht denn die Hospizien für Sie als Arbeitgeber so besonders?
1: Die Frau Dr. Russell, unsere Hospiziendirektorin, sagt immer, die Stiftung ist für die Ewigkeit. Und das Gute bei den Hospizien ist tatsächlich einmal von der Frauenseite aus gesehen, wir haben eine sehr, sehr hohe Frauenquote in den Leitungsfunktionen. Wir haben einen sicheren Arbeitsplatz, denn wenn ich jetzt in der Reha-Klinik nicht mehr arbeiten könnte oder wollte, steht mir immer die Möglichkeit offen, in einem anderen Haus der Hospizien zu arbeiten. Viele Leute wissen gar nicht, dass wir in einem Park arbeiten. Das ist also mitten in der Stadt. Das ist ein sehr, sehr hohes Gut, dass man auch in der Natur arbeitet. Und es wird sehr viel für die Mitarbeiter gemacht.
0: Ja, und davon könnt ihr euch am 30. September selbst überzeugen, denn da findet bei den Vereinigten Hospizien ein großer Bewerbertag mit vielen Infos und Einblicken statt.
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1: Es ist immer noch ganz ruhig auf den Straßen, da verliert ihr keine Zeit. Habt auf jeden Fall eine schöne Fahrt.
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0: In Pluwich gibt's gerade 12 Grad.
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2: Mit Dorothee Spierer einen schönen Donnerstag zusammen. Die Stadt Trier erhält eine Förderung des Bundes in Höhe von 3,5 Millionen Euro für den Ersatzneubau des Hallenbades. Wie Bundesbauministerin Verena Huberts und Oberbürgermeister Wolfram Leibe in einem Pressestatement betonen, ist die Förderung ein entscheidendes Signal für den Vereins-, Schul- und Breitensport in der Region. Da das fast 100 Jahre alte Bad an den Kaiserthermen dringend sanierungsbedürftig und eine Reparatur unwirtschaftlich ist, planen die Stadtwerke einen modernen, energetisch zukunftsfähigen Neubau. Der Trierer Stadtrat hatte sich nach Beschluss im Juni 2026 um die Mittel beworben, um der gestiegenen Nachfrage nach Schwimmflächen langfristig gerecht zu werden. Am neuen Bahnhaltepunkt Pallien beginnen ab dem kommenden Montag die Arbeiten zur Umfeldgestaltung und Verkehrserschließung. Wie die Stadt Trier mitteilt, wird die Baustelle bis zum 1. Oktober zunächst ohne Verkehrseinschränkungen eingerichtet. Danach wird die Bonner Straße zwischen den Einmündungen Kölner und Pallienner Straße bis März 2027 voll gesperrt. Der Autoverkehr aus Richtung Trier West und der Innenstadt wird dann großräumig über die Bitburger Straße bzw. über Erang umgeleitet. Die Sperrung für Lkw beginnt mangels Wendemöglichkeit bereits am Abzweig Biberer Straße. Die Stadt Schwaig prüft derzeit den Aufbau eines klimafreundlichen Nahwärmenetzes, das seine Energie künftig aus einer Großflusswärmepumpe in der Mosel beziehen könnte. Wie Klimaschutzmanager Florian Merten in einem Bericht des Trierischen Volksfreundes erklärt, bietet die Mosel selbst im Winter mit Wassertemperaturen von durchschnittlich 10 bis 12 Grad Celsius ein enormes energetisches Potenzial für die Region. Die Technik entzieht dem Flusswasser Wärmeenergie und hebt diese über Verdichter auf ein Temperaturniveau, das zur Beheizung von Großabnehmern wie Schulen, dem Freibad oder auch der Polizei genutzt werden kann. Die Zahl der arbeitsrechtlichen Streitigkeiten an Trierer Gerichten ist zwischen 2021 und 2025 um 18% gestiegen. Das geht aus einer aktuellen Analyse des Verbraucherportals AllRight hervor. Experten führen demnach die steigenden Fallzahlen auf die angespannte Wirtschaftslage, Umstrukturierungen und anstehende Personalentscheidungen nach der Sommerpause zurück. Bei Kündigungen wird Betroffenen zu schnellem Handeln geraten, da Klagen zwingend innerhalb einer 3-Wochen-Frist eingereicht werden müssen. Und das Beste kommt wie immer zum Schluss. Die Stadt Trier unterstützt ihre ukrainische Partnerstadt Isjum erneut mit einer gezielten Sachspende für die städtische Infrastruktur. Im Rahmen eines Hilfstransports der deutsch-ukrainischen Gesellschaft Trier wurden 15 Geräte, darunter Motorsägen, Laubbläser, Rasenmäher und ein Stromaggregat, direkt an die Stadtverwaltung in Isjum übergeben. Wie die Pressestelle mitteilt, stammen die Geräte aus städtischen Beständen und werden vor Ort sowohl für die Pflege der Infrastruktur als auch für Aufräumarbeiten nach russischen Angriffen benötigt.
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3: Über Echternach liegt am frühen Morgen noch dichte Bewölkung bei 12 Grad. Und auch in den nächsten Stunden bleibt es erstmal grau und frisch. Im Tagesverlauf schiebt sich die Sonne aber nach vorn und am Nachmittag sind bis zu 20 Grad drin. Morgen geht's dann noch einen Tick höher mit deutlich mehr Sonne und bis zu 23 Grad.
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4: Ein bisschen staute sich gerade bei uns auf den Straßen. Da haben wir einmal die Bitburger Straße stadteinwärts, da sind es 5 Minuten mehr. Auf dem Martinafeld Richtung Römerbrücke braucht ihr auch 5 Minuten länger. Und dann gibt es noch einen kleinen Stau auf der Oleviger Straße stadteinwärts, da sind es insgesamt 9 Minuten plus. Kommt auf jeden Fall gut und sicher ans Ziel.
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4: Es wird gerade geblitzt in der Theodor-Heuss-Allee, da dürft ihr 50 fahren. Und dann steht noch einer auf der A64 auf der Höhe Trier, da ist 80 erlaubt. Und wenn ihr noch einen Blitzer gesehen habt, dann gebt uns den gerne durch über
1: Trier 462 884 und die 0. 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
1: Es dauert gerade ein bisschen länger, wenn ihr gerade in die Innenstadt fahren wollt. Da haben wir einmal die Bitburger Straße und auch die Olivier Straße jeweils stadteinwärts. Da plant ihr am besten mal so 10 bis 15 Minuten mehr ein. Eine schöne Fahrt euch.
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1: In Trier-Huva gibt's gerade 13 Grad.
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3: Ich bin Thomas Bleskin. Im Bundestag wird heute über das sensible Thema Organspende diskutiert. Eine Abgeordnetengruppe bringt einen Entwurf für eine Umstellung auf eine Widerspruchsregelung ein. Jeder Erwachsene müsste also aktiv widersprechen, dass ihm nach dem Tod Organe entnommen werden. Bislang gilt die Zustimmungsregel.
4: Zu Lebzeiten aktiv widersprechen, dass mir Ärzte nach dem Tod Organe entnehmen können, oder zu Lebzeiten aktiv zustimmen. Von der Widerspruchsregelung erhoffen sich die Befürworter deutlich mehr Organe für Menschen, die dringend auf eine Niere oder ein neues Herz warten. Wieder andere, und auch da gibt es einen Entwurf von Abgeordneten, wollen lieber über eine bessere Aufklärung zu mehr Organspendenbereitschaft kommen. Lea Matschulat, Nachrichtenredaktion.
3: Der ukrainische Präsident Volodymyr Zelensky hat die Weltgemeinschaft bei der UN-Generaldebatte zu einer Eindämmung Russlands aufgerufen. Russland und der Kreml-Chef Wladimir Putin bedrohe auch die Republik Moldau, Polen und die baltischen Staaten, warnte Zelensky. Eine Sorge, die die USA teilen.
5: US-Außenminister Rubio warnte auch vor einer Ausweitung des Ukraine-Krieges, ausgelöst womöglich durch Cyberattacken, hybride Angriffe und Sabotage. Die USA luden den russischen Präsidenten zum G20-Gipfel ein, um Putin mal wieder persönlich in der Runde zu haben. Der russische Außenminister Lavrov lehnte eine Teilwaffenruhe in der Ukraine ab, versicherte aber, Moskau wolle den Konflikt beenden. Irans Präsident beklagte in New York die Politik der Gewalt und kritisierte Trump offen. Tina Eck, USA.
3: Wegen einer Drohnensichtung am Hauptstadtflughafen Berlin-Brandenburg ist der Flugbetrieb am Abend vorübergehend eingestellt worden. Für 45 Minuten gab es keine Starts und Landungen mehr. Um 21.05 Uhr sei die Sperrung wieder aufgehoben worden, sagte eine Sprecherin des BER. Es kam bei zahlreichen Flügen zu Verzögerungen bei Starts und Landungen, wie auf der Internetseite zu sehen war. Eine Sprecherin der Bundespolizei sagte, Mitarbeiter am Flughafen hätten die Drohne gesichtet. Und zum Sport. Fußball. 87 Tage nach dem blamablen WM aus startet die Fußballnationalmannschaft unter dem neuen Bundestrainer Jürgen Klopp in die Nations League. In Amsterdam ist der Erzrivale Niederlande am Abend der erste Kontrahent in der Gruppenphase des UEFA-Wettbewerbs.
2: Und jetzt noch mehr Informationen aus unserer Region.
6: Ich bin Dorothee Spira. Der Bund unterstützt den geplanten Ersatzneubau des Trierer Hallenbades mit einer Förderung von 3,5 Millionen Euro aus Mitteln des Bundesbauministeriums. Nach Angaben von Oberbürgermeister Wolfram Leibe und den Stadtwerken Trier schafft die Zusage die Basis für ein modernes, energetisch nachhaltiges Bad, das das marode, fast 100 Jahre alte Bad an den Kaiserthermen ersetzen wird. Der Neubau sichert langfristig die dringend benötigten Schwimmflächen für Schulen, Vereine und Familien in Trier. Außerdem in unseren Regionalnachrichten. Am neuen Bahnhaltepunkt Pallien beginnen ab Montag die Arbeiten zur Umfeldgestaltung und Verkehrserschließung. Und die Stadt Schweich prüft derzeit den Aufbau eines klimafreundlichen Nahwärmenetzes mit Flusswärmepumpen. Ausführliche Nachrichten aus der Region gibt's hier wieder um halb.
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1: In Longen rund um Trier startet der Morgen noch bedeckt und frisch mit etwa 11 Grad. Im Laufe des Tages reißt es immer mehr auf, am Nachmittag sind sogar 21 Grad drin. Morgen wird es dann nochmal deutlich milder und bei viel Sonne sind bis zu 24 Grad möglich.
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7: Es staut sich bei uns gerade in der Stadt, und zwar einmal auf der Olewiger Straße stadteinwärts, da sind es noch 5 Minuten, und auch auf dem Martinerfeld Richtung Römerbrücke braucht ihr länger, da sind es 7 Minuten, und auch auf der Zeughausstraße Richtung Paulinstraße sind es 7 Minuten plus. Dann braucht ihr außerdem noch länger, wenn ihr gerade nach Luxemburg fahrt, auf der A64 bzw. A1 in Richtung Luxemburg ab der Höhe Pottersberg gibt es auch noch einen Stau. Ich hoffe, ihr kommt da gut durch, eine gute und auch sichere Fahrt euch.
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7: Da habe ich gerade drei Meldungen für euch. Einer steht in der Theodor-Heuss-Allee, da ist 50. Auf der A64 auf der Höhe Trier dürft ihr 80 fahren. Und dann steht noch einer auf der B51 bei Nevel, da ist 100 erlaubt. Und wenn ihr noch einen Blitzer gesehen habt, dann gebt uns den gerne durch über
2: Trier 462 884 und die 0.
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7: Einen schönen guten Morgen euch. Wir haben gerade kurz nach 8. Die Vereinigten Hospizien in Trier gibt es tatsächlich schon seit mehreren Jahrhunderten und ihre Aufgabe ist es, die Menschen bei uns in der Region zu pflegen. Wir stellen euch ein paar Menschen vor, die in den Einrichtungen der Vereinigten Hospizien tätig sind. So zum Beispiel Erzieherin Erika Sauer in der Kita Ruhländer Hof. Nach zwei Songs erzählt sie uns ein bisschen von ihrer Arbeit.
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0: Ihr seid hier bei Antenne Trier, ich bin Leo, schön, dass ihr dabei seid. Seit vielen Jahrhunderten sind die Vereinigten Hospizien ein fester Anker für die Menschen in Trier. Was einst als gelebte Nächstenliebe begann, verbindet heute eine stolze Tradition mit moderner Pflege, sozialem Engagement und gelebter Gemeinschaft. In dieser Reihe werfen wir einen Blick hinter die Kulissen der Traditionsstiftung und auf die Gesichter, die die Stiftung aktiv mitgestalten. Zu ihnen gehört auch Erzieherin Erika Sauer. Sie hat 1991 im Kinderheim angefangen und arbeitet heute in der Kita Ruhländer Hof. Sie erzählt uns von ihrem Tag.
1: Wir fangen morgens um 7 an, dann kommen die ersten Kinder. Um 8:30 bekommen wir Frühstück aus der Küche. Dann kann man schon so ein bisschen austauschen. Die Kinder überlegen dann schon, was sie spielen wollen, wer mit wem was machen will. Und dann machen wir meistens so einen Stuhlkreis, basteln auch mal was, gucken Bücher, singen Lieder. Dann gibt es Freispiel. Wir versuchen sehr, sehr viel rauszugehen. Wir haben ein wunderschönes Gelände bei den Vereinigten Hospizien, was wir komplett nutzen können. Und die alten Menschen freuen sich natürlich auch immer sehr, wenn wir mit den Kindern rüber spazieren kommen. Ja, und dann gibt es ja schon Mittagessen. Und dann gehen die Kleinsten schlafen und die Großen spielen. Und dann werden die ersten schon wieder abgeholt.
0: Kinder überraschen einen jeden Tag. Gibt es Situationen, die Ihnen im Kopf geblieben sind?
1: Was uns immer so belustigt quasi ist, dass die Kinder denken, wir würden da wohnen. Ne? Also die kommen zu uns in den Kindergarten, die denken, wir wohnen da und sind immer da. Und wenn wir die mal in der Stadt treffen, dann verstecken die sich teilweise hinter den Eltern und sind total verwundert, was wir jetzt da machen. Ne?
0: Was hat sich in den 17 Jahren, die Sie in der Kita arbeiten, denn am meisten verändert?
1: Also die Kinder werden ja mittlerweile bis zu 9 Stunden fremdbetreut. Früher waren die ja noch immer Mittag wieder zu Hause, jetzt sind die ja den ganzen Tag da. Viel Pflegerisches fällt dadurch auch an und man kriegt eine viel engere Bindung zu den Kindern, ne? Weil man sie ja doch den ganzen Tag um sich hat.
0: Was wünschen Sie sich denn, dass Menschen über den Beruf der Erzieherin wissen sollten?
1: Ja, viele gehen wirklich davon aus, dass man Erzieher lernt, für in der Kita oder in der Krippe zu arbeiten. Aber das Feld ist wirklich so umfangreich. Ne? Ich habe ja selbst ganz lange Kinder- und Jugendhilfe gemacht, was auch wirklich eine ganz, ganz tolle Sache ist. Man kann in der Schule arbeiten, man kann mit Menschen mit Förderbedarf arbeiten. Genau, und da ist schon unglaublich viel Abwechslung.
0: Ja, und genau diese Vielfalt an beruflichen Möglichkeiten könnt ihr am 30. September live vor Ort kennenlernen. Da veranstalten die Vereinigten Hospizien einen kostenlosen Bewerbertag für alle Interessierten. Wenn ihr Lust habt, schaut einfach mal vorbei.
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1: Es dauert gerade ein bisschen länger, wenn ihr gerade in die Innenstadt fahren wollt. Da haben wir einmal die Bitburger Straße und auch die Oliviger Straße jeweils stadteinwärts. Da plant ihr am besten mal so 10 bis 15 Minuten mehr ein. Eine schöne Fahrt euch.
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0: In Trier-Hoover gibt es gerade 13 Grad.
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2: Mit Dorothee Spierer einen schönen Donnerstag zusammen. Die Stadt Trier erhält eine Förderung des Bundes in Höhe von 3,5 Millionen Euro für den Ersatzneubau des Hallenbades. Wie Bundesbauministerin Verena Huberts und Oberbürgermeister Wolfram Leibe in einem Pressestatement betonen, ist die Förderung ein entscheidendes Signal für den Vereins-, Schul- und Breitensport in der Region. Da das fast 100 Jahre alte Bad an den Kaiserthermen dringend sanierungsbedürftig und eine Reparatur unwirtschaftlich ist, planen die Stadtwerke einen modernen, energetisch zukunftsfähigen Neubau. Der Trierer Stadtrat hatte sich nach Beschluss im Juni 2026 um die Mittel beworben, um der gestiegenen Nachfrage nach Schwimmflächen langfristig gerecht zu werden. Am neuen Bahnhaltepunkt Pallien beginnen ab dem kommenden Montag die Arbeiten zur Umfeldgestaltung und Verkehrserschließung. Wie die Stadt Trier mitteilt, wird die Baustelle bis zum 1. Oktober zunächst ohne Verkehrseinschränkungen eingerichtet. Danach wird die Bonner Straße zwischen den Einmündungen Kölner und Pallienner Straße bis März 2027 voll gesperrt. Der Autoverkehr aus Richtung Trier West und der Innenstadt wird dann großräumig über die Bitburger Straße bzw. über Erang umgeleitet. Die Sperrung für Lkw beginnt mangels Wendemöglichkeit bereits am Abzweig Biwerer Straße. Die Stadt Schwaig prüft derzeit den Aufbau eines klimafreundlichen Nahwärmenetzes, das seine Energie künftig aus einer Großflusswärmepumpe in der Mosel beziehen könnte. Wie Klimaschutzmanager Florian Merten in einem Bericht des Trierischen Volksfreundes erklärt, bietet die Mosel selbst im Winter mit Wassertemperaturen von durchschnittlich 10 bis 12 Grad Celsius ein enormes energetisches Potenzial für die Region. Die Technik entzieht dem Flusswasser Wärmeenergie und hebt diese über Verdichter auf ein Temperaturniveau, das zur Beheizung von Großabnehmern wie Schulen, dem Freibad oder auch der Polizei genutzt werden kann. Die Zahl der arbeitsrechtlichen Streitigkeiten an Trierer Gerichten ist zwischen 2021 und 2025 um 18% gestiegen. Das geht aus einer aktuellen Analyse des Verbraucherportals AllRight hervor. Experten führen demnach die steigenden Fallzahlen auf die angespannte Wirtschaftslage, Umstrukturierungen und anstehende Personalentscheidungen nach der Sommerpause zurück. Bei Kündigungen wird Betroffenen zu schnellem Handeln geraten, da Klagen zwingend innerhalb einer 3-Wochen-Frist eingereicht werden müssen. Und das Beste kommt wie immer zum Schluss. Die Stadt Trier unterstützt ihre ukrainische Partnerstadt Isjum erneut mit einer gezielten Sachspende für die städtische Infrastruktur. Im Rahmen eines Hilfstransports der deutsch-ukrainischen Gesellschaft Trier wurden 15 Geräte, darunter Motorsägen, Laubbläser, Rasenmäher und ein Stromaggregat, direkt an die Stadtverwaltung in Isjum übergeben. Wie die Pressestelle mitteilt, stammen die Geräte aus städtischen Beständen und werden vor Ort sowohl für die Pflege der Infrastruktur als auch für Aufräumarbeiten nach russischen Angriffen benötigt.
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3: In Longen rund um Trier startet der Morgen noch bedeckt und frisch mit etwa 11 Grad. Im Laufe des Tages reißt es immer mehr auf, am Nachmittag sind sogar 21 Grad drin. Morgen wird es dann nochmal deutlich milder und bei viel Sonne sind bis zu 24 Grad möglich.
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4: Bei uns gibt es gerade einen Stau und zwar auf der Zurmeiner Straße Richtung Kaiser-Wilhelm-Brücke. Da braucht ihr gerade 12 Minuten länger und dann braucht ihr vielleicht auch gerade noch länger, wenn ihr gerade nach Luxemburg unterwegs seid. Und zwar auf der A64 bzw. A1 Richtung Luxemburg auf der Höhe an der Ausfahrt Pottersberg könnte es gerade auch noch einen Stau geben, da könnte es länger dauern. Habt auf jeden Fall eine gute und auch sichere Fahrt.
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4: Da habe ich gerade 3 Meldungen für euch. Einer steht in der Theodor-Heuss-Allee, da ist 50. Auf der A64 auf der Höhe Trier dürft ihr 80 fahren. Und dann steht noch einer auf der B51 bei Nevel, da ist 100 erlaubt. Und wenn ihr noch einen Blitzer gesehen habt, dann gebt uns den gerne durch über
1: Trier 462 884 und die 0. 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
1: Es dauert gerade ein bisschen länger, wenn ihr gerade in die Innenstadt fahren wollt. Da haben wir einmal die Bitburger Straße und auch die Olivier Straße jeweils stadteinwärts. Da plant ihr am besten mal so 10 bis 15 Minuten mehr ein. Eine schöne Fahrt euch.
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0: In Trier-Irsch gibt's gerade 11 Grad.
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2: Ich bin Thomas Bleskin. Eine Abgeordnetengruppe im Bundestag will Organspenden nach dem Tod zum Regelfall machen. Ihrem Gesetzentwurf zufolge würden volljährige, einwilligungsfähige Menschen automatisch als Spender gelten, sofern sie nicht widersprochen haben. Bisher ist eine ausdrückliche Zustimmung nötig. Eine zweite Abgeordnetengruppe lehnt die sogenannte Widerspruchsregelung ab und setzt auf mehr Aufklärung. In der gerade beendeten Badesaison sind mehr Menschen in Deutschland ums Leben gekommen als im Sommer des Vorjahres. Zwischen Anfang Mai und dem Ende der Sommerferien ertranken 248 Menschen, 12 mehr als im gleichen Zeitraum 2025. Das teilte die Deutsche Lebensrettungsgesellschaft mit.
3: Alleine im Juni zählte die DLRG mehr als 100 Todesfälle. Nur 2003 gab es in einem Juni mehr Badetote. Eine Hitzewelle zog besonders viele Menschen ans Wasser. Besonders gefährdet sind Jugendliche und junge Männer zwischen 11 und 30 Jahren. Viele überschätzen sich, sind leichtsinnig, gehen Risiken ein und das, obwohl sie nicht oder nicht gut schwimmen können. Die meisten tödlichen Badeunfälle gab es in Bayern. Hier starben in diesem Sommer 61 Menschen. Uli Reitinger, Nachrichtenredaktion.
2: Nach den eigenständigen Hacking-Attacken durch künstliche Intelligenz haben die Chefs der größten US-amerikanischen KI-Firmen erstmals vor dem UN-Sicherheitsrat vor den Risiken der Technologie gewarnt. Man sei an einem Scheideweg angelangt, sagte der Chef des ChatGPT-Entwicklers OpenAI, Sam Altman.
4: KI sei die derzeit größte Sicherheitsherausforderung für die Welt, sagte der Chef des KI-Labors Anthropic, Dario Amodei. Wenn man nicht gut damit umgehe, könne es ein Risiko für die gesamte Menschheit sein. Auch OpenAI-Chef Altman mahnte zu extremer Vorsicht. Beide boten aber auch Lösungsideen an, zum Beispiel Verlangsamung der Entwicklung, Inspektoren, globale Standards und mehr Transparenz. Alle Antworten hätten sie aber auch nicht, gab OpenAI-Chef Altman offen zu. Er sei offen für jede bessere Idee. Aus New York, Christina Horsten.
2: Zum Sportfußball. Jürgen Klopp will vor seinem ersten Spiel als Bundestrainer keine Titel für die EM 2028 oder die WM 2030 versprechen. Vor dem Nations League-Spiel in den Niederlanden sagte der 59-Jährige, die Mannschaft müsse aber erkennen lassen, dass sie alles versuchen wolle. Marc-André Ter Stegen soll im Tor sein Comeback geben. Kapitän Joshua Kimmich kehrt ins Mittelfeld zurück.
1: Und jetzt noch mehr Informationen aus unserer Region.
5: Ich bin Dorothee Spierer. Ab dem kommenden Montag beginnen an der Bonner Straße in Trier die Arbeiten für das Umfeld des neuen Bahnhaltepunkts Pallien. Die Vollsperrung zwischen der Kölner und der Palliener Straße startet am Freitag, 2. Oktober und läuft voraussichtlich bis März 2027. Großräumige Umleitungen über die A64 und A602 werden ausgeschildert, während Anlieger ihre Grundstücke eingeschränkt erreichen können. Außerdem in unseren Regionalnachrichten. Die Zahl der arbeitsrechtlichen Streitigkeiten an Trierer Gerichten ist zwischen 2021 und 2025 um 18% gestiegen. Und die Stadt Trier unterstützt ihre ukrainische Partnerstadt Isjum erneut mit Sachspenden für die städtische Infrastruktur. Ausführliche Nachrichten aus der Region gibt's wieder um 9:30.
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0: Über Waldrach liegt am Morgen noch dichte Wolkendecke bei 12 Grad. Und bis zum Nachmittag wird's erst freundlich, dann sogar richtig sonnig. Heute sind bis 20 Grad drin, morgen legt der Spätsommer noch eine Schippe drauf und kratzt an den 23 Grad. Danach bleibt's weitgehend ruhig und freundlich.
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6: Es gibt gerade immer noch einen kleinen Stau auf der Zurmeiner Straße Richtung Kaiser-Wilhelm-Brücke. Da sind 7 Minuten mehr. Ansonsten sieht es auf den Straßen weitestgehend gut aus. Da könnt ihr in der Innenstadt hier und da so 2 bis 4 Minuten verlieren. Aber insgesamt kommt ihr da schnell durch. Eine gute und vor allen Dingen auch sichere Fahrt euch.
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6: Da habe ich gerade 3 Meldungen für euch. Einer steht in der Theodor-Heuss-Allee, da ist 50. Auf der A64 auf der Höhe Trier dürft ihr 80 fahren. Und dann steht noch einer auf der B51 bei Nevel, da ist 100 erlaubt. Und wenn ihr noch einen Blitzer gesehen habt, dann gebt uns den gerne durch über
1: Trier 462 88 4 und die 0.
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6: Schönen guten Morgen euch. Wir haben gerade kurz nach neun. Es ist wieder Filmdonnerstag hier bei Antenne Trier. In den Kinos, also auch bei uns in der Region, gibt's was Neues. Und Filmtesterin Dori verrät uns gleich mehr nach zwei Songs.
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0: Ihr seid hier bei Antenne Trier, ich bin Leo, schön, dass ihr dabei seid. Ein Flugzeugabsturz, minus 30 Grad und weit und breit keine Menschenseele. Da kann man sich wirklich schönere Urlaubsziele vorstellen. Für James Belmont wird die Wildnis Alaskas in unserem heutigen Kinotipp zum Überlebenskampf. Filmtesterin Dori weiß mehr.
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2: James Belmont ist Special Forces Offizier im Ruhestand. Er kennt sich also ziemlich gut damit aus, auch in schwierigen Situationen einen kühlen Kopf zu bewahren. Und auch wenn sein Dienst vorbei ist, ist James nicht ganz auf sich allein gestellt. An seiner Seite ist Schäferhund Odin.
3: Odin war ein Aufklärungshund. Der Feind hat ihm Ziegelstein ins Maul geschlagen.
4: Hat dasselbe Arschloch ihm das Bein gebrochen?
3: Ja.
4: Hoffe, du hast dem Kerl ordentlich die Meinung gegeigt.
3: Hab ihm in den Kopf geschossen.
4: Verdammt.
2: Ja, vielleicht ein bisschen drüber die Reaktion. Wobei, andererseits kann ich es irgendwie nachvollziehen. Bei Tierquälerei, da verstehe ich auch keinen Spaß. Odin wird für James aber noch sehr wichtig, denn nach einem verheerenden Flugzeugabsturz landen die beiden mitten im Nirgendwo.
5: Die Gegend hier wird eiserne Wildnis genannt. Die meisten Leute lernen sie auf die harte Tour kennen.
2: Für James und Odin beginnt ein ziemlich harter Überlebenskampf. Von der Außenwelt abgeschnitten müssen die beiden jetzt gemeinsam durchkommen, Nahrung finden, einen geschützten Platz suchen und irgendwie mit der Kälte klarkommen.
3: Gut gemacht, Kumpel. Ich bring dich nach Hause. Wir müssen es wohl auf die harte Tour machen.
2: Schnell wird klar, James kann auf seine Erfahrung und seine Fähigkeiten zurückgreifen. Aber in dieser Umgebung kommt es genauso auf Ausdauer, Einfallsreichtum und vor allem auf das Vertrauen zwischen Mensch und Tier an.
3: Nicht die Größe des Hundes entscheidet den Kampf, sondern sein Wille zu kämpfen. Ich glaub's ja nicht. Eine letzte Mission. Ich werde dich hier nicht sterben lassen.
2: Eiserne Wildnis ist ein Survival-Abenteuer über Durchhaltewillen, Freundschaft und die besondere Verbindung zwischen Mensch und Hund. Vor der ziemlich beeindruckenden, aber auch gnadenlosen Kulisse Alaskas.
3: Komm, ich bin bei dir.
0: Ihr könnt den Film ab heute im Cinemax Trier sehen. Da läuft er um 17.15 Uhr und 19.45 Uhr. Wir wünschen euch einen spannenden Survival-Abend im Kino.
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0: In Trier-Irsch gibt's gerade 11 Grad.
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2: Mit Dorothee Spierer einen schönen Donnerstag zusammen. Die Stadt Trier erhält eine Förderung des Bundes in Höhe von 3,5 Millionen Euro für den Ersatzneubau des Hallenbades. Wie Bundesbauministerin Verena Huberts und Oberbürgermeister Wolfram Leibe in einem Pressestatement betonen, ist die Förderung ein entscheidendes Signal für den Vereins-, Schul- und Breitensport in der Region. Da das fast 100 Jahre alte Bad an den Kaiserthermen dringend sanierungsbedürftig und eine Reparatur unwirtschaftlich ist, planen die Stadtwerke einen modernen, energetisch zukunftsfähigen Neubau. Der Trierer Stadtrat hatte sich nach Beschluss im Juni 2026 um die Mittel beworben, um der gestiegenen Nachfrage nach Schwimmflächen langfristig gerecht zu werden. Am neuen Bahnhaltepunkt Pallien beginnen ab dem kommenden Montag die Arbeiten zur Umfeldgestaltung und Verkehrserschließung. Wie die Stadt Trier mitteilt, wird die Baustelle bis zum 1. Oktober zunächst ohne Verkehrseinschränkungen eingerichtet. Danach wird die Bonner Straße zwischen den Einmündungen Kölner und Palliener Straße bis März 2027 voll gesperrt. Der Autoverkehr aus Richtung Trier West und der Innenstadt wird dann großräumig über die Bitburger Straße bzw. über Erang umgeleitet. Die Sperrung für Lkw beginnt mangels Wendemöglichkeit bereits am Abzweig Biewerer Straße. Die Stadt Schwaig prüft derzeit den Aufbau eines klimafreundlichen Nahwärmenetzes, das seine Energie künftig aus einer Großflusswärmepumpe in der Mosel beziehen könnte. Wie Klimaschutzmanager Florian Merten in einem Bericht des Trierischen Volksfreundes erklärt, bietet die Mosel selbst im Winter mit Wassertemperaturen von durchschnittlich 10 bis 12 Grad Celsius ein enormes energetisches Potenzial für die Region. Die Technik entzieht dem Flusswasser Wärmeenergie und hebt diese über Verdichter auf ein Temperaturniveau, das zur Beheizung von Großabnehmern wie Schulen, dem Freibad oder auch der Polizei genutzt werden kann. Die Zahl der arbeitsrechtlichen Streitigkeiten an Trierer Gerichten ist zwischen 2021 und 2025 um 18% gestiegen. Das geht aus einer aktuellen Analyse des Verbraucherportals AllRight hervor. Experten führen demnach die steigenden Fallzahlen auf die angespannte Wirtschaftslage, Umstrukturierungen und anstehende Personalentscheidungen nach der Sommerpause zurück. Bei Kündigungen wird Betroffenen zu schnellem Handeln geraten, da Klagen zwingend innerhalb einer 3-Wochen-Frist eingereicht werden müssen. Und das Beste kommt wie immer zum Schluss. Die Stadt Trier unterstützt ihre ukrainische Partnerstadt Isjum erneut mit einer gezielten Sachspende für die städtische Infrastruktur. Im Rahmen eines Hilfstransports der deutsch-ukrainischen Gesellschaft Trier wurden 15 Geräte, darunter Motorsägen, Laubbläser, Rasenmäher und ein Stromaggregat, direkt an die Stadtverwaltung in Isjum übergeben. Wie die Pressestelle mitteilt, stammen die Geräte aus städtischen Beständen und werden vor Ort sowohl für die Pflege der Infrastruktur als auch für Aufräumarbeiten nach russischen Angriffen benötigt.
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0: Über Waldrach liegt am Morgen noch dichte Wolkendecke bei 12 Grad. Und bis zum Nachmittag wird's erst freundlich, dann sogar richtig sonnig. Heute sind bis 20 Grad drin, morgen legt der Spätsommer noch eine Schippe drauf und kratzt an den 23 Grad. Danach bleibt's weitgehend ruhig und freundlich.
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3: Die Straßen sind gerade alle frei. Eine schöne Fahrt euch.
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3: Bei uns wird gerade geblitzt in der Medardstraße, da dürft ihr 30 fahren. Außerdem in der Theodor-Heuss-Allee, da ist 50. Auf der A64 auf der Höhe Trier dürft ihr 80 fahren. Und der letzte Blitzer, der steht auf der B51 bei Nevel, da ist 100 erlaubt. Und wenn ihr noch einen Blitzer gesehen habt, dann gebt uns den gerne durch über
1: Trier 462 884 und die 0. 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
1: Neu in Trier ist heute Nelio. Herzlich willkommen. Der Name Nelio ist die spanische Form des römischen Familiennamens Cornelius und kommt daher aus dem Lateinischen. Die beliebteste Interpretation von Nelio ist der aus dem Geschlecht der Cornelia stammende. Im Römischen Reich waren die Cornelia eine der berühmtesten und zahlreichsten Familien. Die alte Form Cornelio ist heute aber kaum noch in Gebrauch. Heute hat auch Dieter Schwarz Geburtstag. Er ist der Gründer der bekannten Schwarz-Gruppe, zu der die Supermarktketten Kaufland und Lidl gehören. Er wird heute stolze 87 Jahre alt. Herzlichen Glückwunsch euch beiden.
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0: In Trier-Weißmark-Feien sind es gerade 14 Grad.
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2: Ich bin Thomas Bleskin. Der Sozialverband VdK fordert einen Sozialcheck für die geplante Rentenreform der Bundesregierung. Präsidentin Bentele sagte der deutschen Presseagentur, die Koalition solle ihre Pläne stärker auf sozialen Ausgleich ausrichten.
3: Die geplante Abschaffung der Rente mit 63, ein Unding, auch für den Sozialverband. Viele hätten ihren Renteneintritt schon geplant. Deswegen könne man die Rente nach 45 Beitragsjahren nun nicht einfach canceln. Wir brauchen mindestens Übergangsfristen, heißt es, eine Reform zum Wohl der Menschen. Mehr Nähe zu den Leuten. Nicht mit dem Kopf durch die Wand. Das hört man nun auch immer wieder aus der Koalition. Doch noch ringt die Regierung um einen Rentenkompromiss. Claudia Wächter, Nachrichtenredaktion.
2: Eine Abgeordnetengruppe im Bundestag will Organspenden nach dem Tod zum Regelfall machen. Ihrem Gesetzentwurf zufolge würden volljährige, einwilligungsfähige Menschen automatisch als Spender gelten, sofern sie nicht widersprochen haben. Bisher ist eine ausdrückliche Zustimmung nötig. Eine zweite Abgeordnetengruppe lehnt die sogenannte Widerspruchsregelung ab und setzt auf mehr Aufklärung. Über die Vorschläge wird zunächst nur beraten, noch nicht abgestimmt. Die US-Regierung muss Journalisten von CNN, MS Now und Politico vorerst wieder Zugang zum Weißen Haus gewähren. Ein Bundesrichter gab einem Eilantrag der von Präsident Trump ausgeschlossenen Medien statt. Der Entzug der Presseausweise sei ohne verfassungsrechtlich angemessenes Verfahren erfolgt. Die Anordnung gilt zunächst für 14 Tage. Trump hatte den Medien vorgeworfen, Falschnachrichten zu verbreiten. Und zum Sportfußball. Die Nationalmannschaft startet heute unter dem neuen Bundestrainer Jürgen Klopp in die Nations League. In Amsterdam ist Erzrivale Niederlande der erste Gegner.
4: Das Debüt gleich beim Erzrivalen. Jürgen Klopp freut sich auf eine emotionale Partie, in der man nur eine Chance habe, wenn man das Spiel als Derby annehme. Für die Spieler heißt das kämpfen, laufen, Vollgas geben. Er selbst spüre eine positive Anspannung vor seinem ersten Spiel. Über die Aufstellung wollte ein gut gelaunter Klopp am Vorabend nichts verraten. Sicher ist, dass Marc-André Ter Stegen im Tor stehen wird. Kapitän Joshua Kimmich rückt vor ins Mittelfeld. Auch die Niederlande knabbern noch am frühen WM aus. Mit neuem Trainer. Thomas Bremser, Amsterdam.
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5: Ich bin Dorothee Spira. Der Bund unterstützt den geplanten Ersatzneubau des Trierer Hallenbades mit einer Förderung von 3,5 Millionen Euro aus Mitteln des Bundesbauministeriums. Nach Angaben von Oberbürgermeister Wolfram Leibe und den Stadtwerken Trier schafft die Zusage die Basis für ein modernes, energetisch nachhaltiges Bad, das das marode, fast 100 Jahre alte Bad an den Kaiserthermen ersetzen wird. Der Neubau sichert langfristig die dringend benötigten Schwimmflächen für Schulen, Vereine und Familien in Trier. Außerdem in unseren Regionalnachrichten. Am neuen Bahnhaltepunkt Pallien beginnen ab Montag die Arbeiten zur Umfeldgestaltung und Verkehrserschließung. Und die Stadt Schweich prüft derzeit den Aufbau eines klimafreundlichen Nahwärmenetzes mit Flusswärmepumpen. Ausführliche Nachrichten aus der Region gibt's hier wieder um halb.
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0: In Salmtal ist es am Morgen noch dicht bewölkt und mit 15 Grad eher frisch. Doch im Tagesverlauf zieht es deutlich auf. Heute sind bis zu 21 Grad drin und morgen legt der Spätsommer noch einen drauf. Viel Sonne, kaum Wolken und bis zu 24 Grad. Insgesamt also ein ziemlich freundlicher Wetterrun für Trier und Umgebung.
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6: Die Straßen sind gerade alle frei. Eine schöne Fahrt euch.
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6: Bei uns wird gerade geblitzt in der Medardstraße, da dürft ihr 30 fahren. Außerdem in der Theodor-Heuss-Allee, da ist 50. Auf der A64 auf der Höhe Trier dürft ihr 80 fahren. Und der letzte Blitzer, der steht auf der B51 bei Nevel, da ist 100 erlaubt. Und wenn ihr noch einen Blitzer gesehen habt, dann gebt uns den gerne durch über
1: Trier 462 884 und die 0.
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6: Schön, dass ihr dabei seid. Wir haben gerade kurz nach 10 und ich erzähle euch jetzt mal was über Kirchen. So eine Kirche, die ist ja an sich schon mal ziemlich beeindruckend. Wirklich ein großes Gebäude mit weiten Räumen. Aber warum erzähle ich euch das jetzt? Die Pauluskirche, die hat nämlich ihre eigene Lichtershow bekommen. Die Show heißt Genesis und sie handelt von der Entstehung der Erde. Mehr dazu hört ihr gleich nach zwei Songs.

0: Ihr seid hier bei Antenne Trier, ich bin Leo, schön, dass ihr dabei seid. Kirchen sind für sich schon beeindruckende Orte. Kunstvolle Gebäude mit großen, edel geschmückten Räumen. In der Pauluskirche gibt es seit gestern außerdem eine gewaltige Lichtershow mit dem Namen Genesis zu sehen. Vorab haben wir mal mit Martina vom Unternehmen Projektil gesprochen, das die Show entwickelt hat. Was erwartet uns?
1: Genesis nimmt einen mit auf eine immersive Reise durch die Entstehung der Welt, also sozusagen die Geburt des Lebens, und erzählt in 7 Kapiteln, welche den 7 Schöpfungstagen nachempfunden ist, eigentlich wie es dazu kam, dass Luft, Wasser, Erde entsteht, die Tierwelt, die Pflanzenwelt bis hin zum Menschen.
0: Die Schöpfungsgeschichte als moderne Lichtshow. Wir von Antenne Trier waren schon drin und können berichten, es lohnt sich. Martina, was fliegt denn da alles so über die Kirchendecke?
1: Wir haben Szenen, wo ein Riesenwal über die ganze Decke hin schwimmt. Unterwasserwelten, sehr interessant, aber auch Planetenwelten, die kollidieren, die Sonne. Also es ist wirklich sehr, sehr ausdrucksstark. Aber ich glaube, man muss es einfach wirklich gesehen haben.
0: Ja, über den gesamten Innenraum der Pauluskirche geht für eine halbe Stunde richtige Action ab. Wie entwickelt ihr so ein Projekt eigentlich?
1: Wir haben ein Kreativteam, das diese Show am Computer kreiert und erstellt. Und da ist schon ein Schaffungsprozess dahinter, der bis zu einem Jahr geht, bis so eine Show steht. Und danach, wenn die Show steht, dann geht es dann ins Technische. Dann wird aufgebaut und diese hochauflösenden Projektoren, die wir verwenden, die projizieren danach eigentlich eben diese Show an die Wände und an die Decken. Und die gleiche Show, die sieht in jeder Lokalität komplett anders aus.
0: Das liegt daran, dass jedes Gebäude anders aussieht. Von jeder Spielstätte wird ein 3D-Scan erstellt und die Show dann individuell auf den Raum zugeschnitten. Dabei werden jeder Bogen, jedes Fenster und so weiter berücksichtigt, also ganz schön detailreich. Seit gestern gibt's Genesis in der Pauluskirche zu sehen und ein paar Einblicke kriegt ihr auch schon auf unserem Insta-Kanal.
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0: In Trier-Weißmarck-Veien sind es gerade 14 Grad.
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2: Mit Dorothee Spierer einen schönen Donnerstag zusammen. Die Stadt Trier erhält eine Förderung des Bundes in Höhe von 3,5 Millionen Euro für den Ersatzneubau des Hallenbades. Wie Bundesbauministerin Verena Huberts und Oberbürgermeister Wolfram Leibe in einem Pressestatement betonen, ist die Förderung ein entscheidendes Signal für den Vereins-, Schul- und Breitensport in der Region. Da das fast 100 Jahre alte Bad an den Kaiserthermen dringend sanierungsbedürftig und eine Reparatur unwirtschaftlich ist, planen die Stadtwerke einen modernen, energetisch zukunftsfähigen Neubau. Der Trierer Stadtrat hatte sich nach Beschluss im Juni 2026 um die Mittel beworben, um der gestiegenen Nachfrage nach Schwimmflächen langfristig gerecht zu werden. Am neuen Bahnhaltepunkt Pallien beginnen ab dem kommenden Montag die Arbeiten zur Umfeldgestaltung und Verkehrserschließung. Wie die Stadt Trier mitteilt, wird die Baustelle bis zum 1. Oktober zunächst ohne Verkehrseinschränkungen eingerichtet. Danach wird die Bonner Straße zwischen den Einmündungen Kölner und Pallienner Straße bis März 2027 voll gesperrt. Der Autoverkehr aus Richtung Trier West und der Innenstadt wird dann großräumig über die Bitburger Straße bzw. über Erang umgeleitet. Die Sperrung für Lkw beginnt mangels Wendemöglichkeit bereits am Abzweig Biewerer Straße. Die Stadt Schwaig prüft derzeit den Aufbau eines klimafreundlichen Nahwärmenetzes, das seine Energie künftig aus einer Großflusswärmepumpe in der Mosel beziehen könnte. Wie Klimaschutzmanager Florian Merten in einem Bericht des Trierischen Volksfreundes erklärt, bietet die Mosel selbst im Winter mit Wassertemperaturen von durchschnittlich 10 bis 12 Grad Celsius ein enormes energetisches Potenzial für die Region. Die Technik entzieht dem Flusswasser Wärmeenergie und hebt diese über Verdichter auf ein Temperaturniveau, das zur Beheizung von Großabnehmern wie Schulen, dem Freibad oder auch der Polizei genutzt werden kann. Die Zahl der arbeitsrechtlichen Streitigkeiten an Trierer Gerichten ist zwischen 2021 und 2025 um 18% gestiegen. Das geht aus einer aktuellen Analyse des Verbraucherportals AllRight hervor. Experten führen demnach die steigenden Fallzahlen auf die angespannte Wirtschaftslage, Umstrukturierungen und anstehende Personalentscheidungen nach der Sommerpause zurück. Bei Kündigungen wird Betroffenen zu schnellem Handeln geraten, da Klagen zwingend innerhalb einer 3-Wochen-Frist eingereicht werden müssen. Und das Beste kommt wie immer zum Schluss. Die Stadt Trier unterstützt ihre ukrainische Partnerstadt Isjum erneut mit einer gezielten Sachspende für die städtische Infrastruktur. Im Rahmen eines Hilfstransports der deutsch-ukrainischen Gesellschaft Trier wurden 15 Geräte, darunter Motorsägen, Laubbläser, Rasenmäher und ein Stromaggregat, direkt an die Stadtverwaltung in Isjum übergeben. Wie die Pressestelle mitteilt, stammen die Geräte aus städtischen Beständen und werden vor Ort sowohl für die Pflege der Infrastruktur als auch für Aufräumarbeiten nach russischen Angriffen benötigt.
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0: In Salmtal ist es am Morgen noch dicht bewölkt und mit 15 Grad eher frisch. Doch im Tagesverlauf zieht es deutlich auf. Heute sind bis zu 21 Grad drin und morgen legt der Spätsommer noch einen drauf. Viel Sonne, kaum Wolken und bis zu 24 Grad. Insgesamt also ein ziemlich freundlicher Wetterrun für Trier und Umgebung.
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3: Die Straßen sind gerade alle frei. Eine schöne Fahrt euch.
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3: Bei uns wird gerade geblitzt in der Medardstraße, da dürft ihr 30 fahren. Außerdem in der Theodor-Heuss-Allee, da ist 50. Auf der A64 auf der Höhe Trier dürft ihr 80 fahren. Und der letzte Blitzer, der steht auf der B51 bei Nevel, da ist 100 erlaubt. Und wenn ihr noch einen Blitzer gesehen habt, dann gebt uns den gerne durch über
1: Trier 462 884 und die 0. 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
5: Es dominiert eine etwas leichtere Tendenz im frühen Frankfurter Börsenhandel. Der DAX verliert zunächst 0,2% auf 25.354 Punkte. Die Ölpreise bleiben weiter hoch. Viele Anleger warten nun erst einmal ab, was der Gipfel zwischen US-Präsident Donald Trump und dem chinesischen Staatschef Xi Jinping heute mit Blick auf die ökonomischen Streitpunkte zwischen China und den USA bringen wird. Auf der Verliererseite bei den Standardwerten befinden sich zunächst Rheinmetall und die Autoaktien. Deutlicher zulegen können noch MTU, Aero, Henkel Vorzüge und Zalando. Der Euro zeigt sich am Vormittag mit einem $13,95 auf abgeschwächtem Niveau stabil. Aus Frankfurt, Klaus Bente.
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1: In Echternacher Brück gibt's gerade 15 Grad.
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3: Ich bin Thomas Bleskin. Der Sozialverband VdK fordert Nachbesserungen an der geplanten Rentenreform der Bundesregierung. Präsidentin Bentele sagte der deutschen Presseagentur, die Koalition müsse stärker auf sozialen Ausgleich achten. Vor allem die geplante Abschaffung der abschlagsfreien Rente nach 45 Beitragsjahren lehnt sie ab. Für ältere Beschäftigte brauche es Übergangsfristen und Lösungen für Menschen, die aus gesundheitlichen Gründen nicht bis zur regulären Altersgrenze arbeiten könnten. Wegen einer Drohnensichtung am Hauptstadtflughafen Berlin-Brandenburg ist der Flugbetrieb am Abend vorübergehend eingestellt worden. Für 45 Minuten gab es keine Starts und Landungen.
4: Passagiere oben in der Luft waren ratlos, fragten sich, und was nun? Komme ich heute noch nach Hause? Flieger wurden umgeleitet, denn die Pisten waren ja erst mal dicht. Nicht zum ersten Mal. An keinem anderen Airport in Deutschland sind im ersten Halbjahr so viele Drohnen gesichtet worden wie am Hauptstadtflughafen BR. Vor allem im Vergleich zum Vorjahr gab es fast schon einen regelrechten Drohnenboom. Claudia Wächter, Nachrichtenredaktion.
3: Die US-Regierung muss Journalisten von CNN, MS Now und Politico vorerst wieder Zugang zum Weißen Haus gewähren. Ein Bundesrichter gab einem Eilantrag der von Präsident Trump ausgeschlossenen Medien statt. Die Anordnung gilt zunächst für 14 Tage. Trump hatte den Medien vorgeworfen, Falschnachrichten zu verbreiten.
5: Wie auch in Deutschland ist die Pressefreiheit in den USA verfassungsrechtlich verankert. Und deshalb könne Trump den Journalisten ihre Presseausweise nicht einfach so ohne angemessenes Verfahren entziehen, heißt es vom Gericht. Vergangene Woche hatte der US-Präsident aber genau das getan, angeblich weil die Sender Fake News verbreitet hätten. Kritiker werten das als Angriff auf die Pressefreiheit und Versuch, kritisch berichtende Medien einzuschüchtern. Trumps Verhältnis zu Medien ist schwierig. Immer wieder beleidigt er Journalisten, wenn ihm ihre Fragen nicht gefallen. Tanja Wagner, Nachrichtenredaktion.
3: Und zum Sport. Berlin zieht seine Bewerbung um Olympische und Paralympische Spiele 2 Tage vor der Entscheidung um den nationalen Kandidaten offiziell zurück. Nach der Verkündung durch den regierenden Bürgermeister Kai Wegner von der CDU verbleiben als Anwärter für 2036, 40 und 44 nur noch München und Köln-Rhein-Ruhr.
2: Und jetzt noch mehr Informationen aus unserer Region.
6: Ich bin Dorothee Spira. Ab dem kommenden Montag beginnen an der Bonner Straße in Trier die Arbeiten für das Umfeld des neuen Bahnhaltepunkts Pallien. Die Vollsperrung zwischen der Kölner und der Pallienner Straße startet am Freitag, 2. Oktober und läuft voraussichtlich bis März 2027. Großräumige Umleitungen über die A64 und A602 werden ausgeschildert, während Anlieger ihre Grundstücke eingeschränkt erreichen können. Außerdem in unseren Regionalnachrichten. Die Zahl der arbeitsrechtlichen Streitigkeiten an Trierer Gerichten ist zwischen 2021 und 2025 um 18% gestiegen. Und die Stadt Trier unterstützt ihre ukrainische Partnerstadt Isium erneut mit Sachspenden für die städtische Infrastruktur. Ausführliche Nachrichten aus der Region gibt's wieder um 13:30.
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7: Über Yrrel hängt am Vormittag noch eine ordentliche Wolkendecke, bei milden 16 Grad geht's aber Stück für Stück nach oben. Am Nachmittag wird's freundlicher, teils sogar richtig sonnig. Und die 20 Grad werden heute noch knapp geknackt. Morgen legt das Wetter dann noch einen drauf. Viel Sonne und bis zu 23 Grad.
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8: Die Straßen sind gerade alle frei. Eine schöne Fahrt euch.
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8: Bei uns wird gerade geblitzt in der Medardstraße, da dürft ihr 30 fahren. Außerdem in der Theodor-Heuss-Allee, da ist 50. Auf der A64 auf der Höhe Trier dürft ihr 80 fahren. Und der letzte Blitzer, der steht auf der B51 bei Nevel, da ist 100 erlaubt. Und wenn ihr noch einen Blitzer gesehen habt, dann gebt uns den gerne durch über
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8: Hallo zusammen, kurz nach 11 haben wir gerade. Ich bin Leo. Seit mehreren Jahrhunderten gibt es schon die Vereinigten Hospizien Trier und sie übernehmen die Pflege der Menschen in unserer Region. Wir geben euch einen Blick hinter die Kulissen und wir stellen euch mal ein paar Menschen vor, die für die Vereinigten Hospizien tätig sind. Gleich nach zwei Songs ist Altenpflegerin Martina Kentischer dran. Sie arbeitet in der Reha-Klinik St. Irminen und erzählt uns gleich nach zwei Songs ein bisschen von ihrer Arbeit.
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0: Ihr seid hier bei Antenne Trier, ich bin Leo, schön, dass ihr dabei seid. Ein starkes Stück Trierer Geschichte und jeden Tag aufs Neue voller Leben. Die Vereinigten Hospizien sind weit mehr als eine Sozialeinrichtung. Wir nehmen euch heute wieder mit hinter die Kulissen und zeigen, was das Arbeiten in der Stiftung so besonders macht. Angefangen bei Martina Kentischer. Sie ist seit mehr als 26 Jahren als Altenpflegerin in der Reha-Klinik St. Irminen angestellt. Im Interview verrät sie uns mehr über ihren Arbeitsalltag.
1: Also mein Arbeitsalltag beginnt meistens morgens um 5:30, wenn ich Frühdienst habe. Dann komme ich auf Station, dann wird die Übergabe mit der Nachtwache gemacht. Dann lese ich mir die Berichte vom vorherigen Tag, vom Spätdienst oder vom Nachtdienst durch. Und dann fange ich langsam an und pflege die Patienten, messe die Vitalzeichen. Nachher gibt es Frühstück um 8 Uhr, danach fangen die Therapien an. Zwischendrin kommen dann eventuell Neuaufnahmen. Dann sind da noch verschiedene Sachen zu machen, Medikamente, die stellt der Nachtdienst und wir kontrollieren, ob die richtig sind. Und dann geht der Tag so übers Mittagessen um 12:30 bis dann um 14:30 Feierabend ist.
0: Klingt nach einem straffen Zeitplan. Und den hat Martina seit 26 Jahren. Was hat sie all die Zeit dort gehalten?
1: Die Patienten kommen doch relativ betroffen aus den Krankenhäusern, egal ob das jetzt Schlaganfall, Frakturen, also Knochenbrüche sind. Und die brauchen einfach auch eine gewisse Zeit, um sich wieder selbst zu finden. Und dann kann man sie in den meisten Fällen nach 3 bis 5 Wochen in einem deutlich gebesserten Zustand entlassen. Und dieses Erfolgserlebnis, das ist das, was mich in der Reha hält.
0: Letztes Jahr hat die Klinik 30 Jahre gefeiert und in dieser Zeit sind stolze 31.000 Patienten zusammengekommen, denen Martina und ihr Team geholfen haben. Eine beeindruckende Zahl. Was war denn ein besonderer Moment, den Sie mit einer Patientin oder einem Patienten erlebt haben?
1: Wir hatten vor Jahren einen ca. 70-jährigen Schlaganfallpatienten, der war auch relativ betroffen. Der kam dann und wie wir das dann so machen als Pflegepersonal, sollen wir ihre Sachen schon mal ausräumen und in den Schrank einräumen, damit wir wissen, was alles da ist. Und dann sagt der Herr, Sie brauchen das nicht zu machen, meine Mutter kommt nachher noch. Wir als geschultes Pflegepersonal, oh, dement ist er auch noch oder verwirrt. Am Nachmittag kam die 92-jährige Mutter, die fit war und hat die Sachen ausgeräumt.
0: Na, das klingt doch nach einem wirklich abwechslungsreichen Arbeitsumfeld. Was macht denn die Hospizien für Sie als Arbeitgeber so besonders?
1: Die Frau Dr. Roussel, unsere Hospiziendirektorin, sagt immer, die Stiftung ist für die Ewigkeit. Und das Gute bei den Hospizien ist tatsächlich einmal von der Frauenseite aus gesehen, wir haben eine sehr, sehr hohe Frauenquote in den Leitungsfunktionen. Wir haben einen sicheren Arbeitsplatz, denn wenn ich jetzt in der Reha-Klinik nicht mehr arbeiten könnte oder wollte, steht mir immer die Möglichkeit offen, in einem anderen Haus der Hospizien zu arbeiten. Viele Leute wissen gar nicht, dass wir in einem Park arbeiten. Das ist also mitten in der Stadt, das ist ein sehr, sehr hohes Gut, dass man auch in der Natur arbeitet und es wird sehr viel für die Mitarbeiter gemacht.
0: Ja, und davon könnt ihr euch am 30. September selbst überzeugen, denn da findet bei den Vereinigten Hospizien ein großer Bewerbertag mit vielen Infos und Einblicken statt.
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0: In Echternacher Brück gibt's gerade 15 Grad.
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2: Mit Dorothee Spierer einen schönen Donnerstag zusammen. Die Stadt Trier erhält eine Förderung des Bundes in Höhe von 3,5 Millionen Euro für den Ersatzneubau des Hallenbades. Wie Bundesbauministerin Verena Huberts und Oberbürgermeister Wolfram Leibe in einem Pressestatement betonen, ist die Förderung ein entscheidendes Signal für den Vereins-, Schul- und Breitensport in der Region. Da das fast 100 Jahre alte Bad an den Kaiserthermen dringend sanierungsbedürftig und eine Reparatur unwirtschaftlich ist, planen die Stadtwerke einen modernen, energetisch zukunftsfähigen Neubau. Der Trierer Stadtrat hatte sich nach Beschluss im Juni 2026 um die Mittel beworben, um der gestiegenen Nachfrage nach Schwimmflächen langfristig gerecht zu werden. Am neuen Bahnhaltepunkt Pallien beginnen ab dem kommenden Montag die Arbeiten zur Umfeldgestaltung und Verkehrserschließung. Wie die Stadt Trier mitteilt, wird die Baustelle bis zum 1. Oktober zunächst ohne Verkehrseinschränkungen eingerichtet. Danach wird die Bonner Straße zwischen den Einmündungen Kölner und Pallienner Straße bis März 2027 voll gesperrt. Der Autoverkehr aus Richtung Trier West und der Innenstadt wird dann großräumig über die Bitburger Straße bzw. über Erang umgeleitet. Die Sperrung für Lkw beginnt mangels Wendemöglichkeit bereits am Abzweig Biewerer Straße. Die Stadt Schwaig prüft derzeit den Aufbau eines klimafreundlichen Nahwärmenetzes, das seine Energie künftig aus einer Großflusswärmepumpe in der Mosel beziehen könnte. Wie Klimaschutzmanager Florian Merten in einem Bericht des Trierischen Volksfreundes erklärt, bietet die Mosel selbst im Winter mit Wassertemperaturen von durchschnittlich 10 bis 12 Grad Celsius ein enormes energetisches Potenzial für die Region. Die Technik entzieht dem Flusswasser Wärmeenergie und hebt diese über Verdichter auf ein Temperaturniveau, das zur Beheizung von Großabnehmern wie Schulen, dem Freibad oder auch der Polizei genutzt werden kann. Die Zahl der arbeitsrechtlichen Streitigkeiten an Trierer Gerichten ist zwischen 2021 und 2025 um 18% gestiegen. Das geht aus einer aktuellen Analyse des Verbraucherportals AllRight hervor. Experten führen demnach die steigenden Fallzahlen auf die angespannte Wirtschaftslage, Umstrukturierungen und anstehende Personalentscheidungen nach der Sommerpause zurück. Bei Kündigungen wird Betroffenen zu schnellem Handeln geraten, da Klagen zwingend innerhalb einer 3-Wochen-Frist eingereicht werden müssen. Und das Beste kommt wie immer zum Schluss. Die Stadt Trier unterstützt ihre ukrainische Partnerstadt Isjum erneut mit einer gezielten Sachspende für die städtische Infrastruktur. Im Rahmen eines Hilfstransports der deutsch-ukrainischen Gesellschaft Trier wurden 15 Geräte, darunter Motorsägen, Laubbläser, Rasenmäher und ein Stromaggregat, direkt an die Stadtverwaltung in Isjum übergeben. Wie die Pressestelle mitteilt, stammen die Geräte aus städtischen Beständen und werden vor Ort sowohl für die Pflege der Infrastruktur als auch für Aufräumarbeiten nach russischen Angriffen benötigt.
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0: Über Irrel hängt am Vormittag noch eine ordentliche Wolkendecke, bei milden 16 Grad geht's aber Stück für Stück nach oben. Am Nachmittag wird's freundlicher, teils sogar richtig sonnig. Und die 20 Grad werden heute noch knapp geknackt. Morgen legt das Wetter dann noch einen drauf. Viel Sonne und bis zu 23 Grad.
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3: Die Straßen sind gerade alle frei. Eine schöne Fahrt euch.
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3: Bei uns wird gerade geblitzt in der Medardstraße, da dürft ihr 30 fahren. Außerdem in der Theodor-Heuss-Allee, da ist 50. Auf der A64 auf der Höhe Trier dürft ihr 80 fahren. Und der letzte Blitzer, der steht auf der B51 bei Nevel, da ist 100 erlaubt. Und wenn ihr noch einen Blitzer gesehen habt, dann gebt uns den gerne durch über
1: Trier 462 884 und die 0. 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
1: 24. September 1985. John Parr steigt mit St. Elmo's Fire in die Charts ein. Rick Hansen ist ein Junge wie viele in seinem Alter. Er wächst in Kanada auf, er macht gerne Sport, ist mit seinen Freunden unterwegs, bis er mit 15 in einen Autounfall verwickelt wird. Von diesem Moment an ist er von der Hüfte abwärts gelähmt. Aber stoppen tut ihn das nicht, im Gegenteil. Er wird einer der paralympischen Sportler Kanadas der 80er Jahre. Und vor allem ist er auch ein Aktivist. Er möchte auf behinderte Menschen und Sportler aufmerksam machen und Geld sammeln, um denen zu helfen, denen es noch schlechter geht als ihm. Dafür umrundet er mit seinem Rollstuhl die Welt. Diese Geschichte findet John Parr so beeindruckend, dass er sie als Inspiration nimmt für einen seiner größten Hits.

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1: Es ist Donnerstag, ich bin Helena hier bei der Antenne. Die Koffer vom Sommerurlaub sind wieder ausgepackt, der Alltag hat uns zurück. 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

0: In Saarburg gibt's gerade 18 Grad.
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2: Ich bin Thomas Bleskin. Der Sozialverband VdK fordert einen Sozialcheck für die geplante Rentenreform der Bundesregierung. Präsidentin Bentele sagte der deutschen Presseagentur, die Koalition solle ihre Pläne stärker auf sozialen Ausgleich ausrichten.
3: Die geplante Abschaffung der Rente mit 63, ein Unding, auch für den Sozialverband. Viele hätten ihren Renteneintritt schon geplant. Deswegen könne man die Rente nach 45 Beitragsjahren nun nicht einfach canceln. Wir brauchen mindestens Übergangsfristen, heißt es, eine Reform zum Wohl der Menschen. Mehr Nähe zu den Leuten. Nicht mit dem Kopf durch die Wand. Das hört man nun auch immer wieder aus der Koalition. Doch noch ringt die Regierung um einen Rentenkompromiss. Claudia Wächter, Nachrichtenredaktion.
2: Eine Abgeordnetengruppe im Bundestag will Organspenden nach dem Tod zum Regelfall machen. Ihrem Gesetzentwurf zufolge würden volljährige, einwilligungsfähige Menschen automatisch als Spender gelten, sofern sie nicht widersprochen haben. Bisher ist eine ausdrückliche Zustimmung nötig. Eine zweite Abgeordnetengruppe lehnt die sogenannte Widerspruchsregelung ab und setzt auf mehr Aufklärung. Über die Vorschläge wird zunächst nur beraten, noch nicht abgestimmt. Die US-Regierung muss Journalisten von CNN, MS Now und Politico vorerst wieder Zugang zum Weißen Haus gewähren. Ein Bundesrichter gab einem Eilantrag der von Präsident Trump ausgeschlossenen Medien statt. Der Entzug der Presseausweise sei ohne verfassungsrechtlich angemessenes Verfahren erfolgt. Die Anordnung gilt zunächst für 14 Tage. Trump hatte den Medien vorgeworfen, Falschnachrichten zu verbreiten. Und zum Sportfußball. Die Nationalmannschaft startet heute unter dem neuen Bundestrainer Jürgen Klopp in die Nations League. In Amsterdam ist Erzrivale Niederlande der erste Gegner.
4: Das Debüt gleich beim Erzrivalen. Jürgen Klopp freut sich auf eine emotionale Partie, in der man nur eine Chance habe, wenn man das Spiel als Derby annehme. Für die Spieler heißt das kämpfen, laufen, Vollgas geben. Er selbst spüre eine positive Anspannung vor seinem ersten Spiel. Über die Aufstellung wollte ein gut gelaunter Klopp am Vorabend nichts verraten. Sicher ist, dass Marc-André Ter Stegen im Tor stehen wird. Kapitän Joshua Kimmich rückt vor ins Mittelfeld. Auch die Niederlande knabbern noch am frühen WM aus. Mit neuem Trainer. Thomas Bremser, Amsterdam.
1: Und jetzt noch mehr Informationen aus unserer Region.
5: Ich bin Dorothee Spira. Der Bund unterstützt den geplanten Ersatzneubau des Trierer Hallenbades mit einer Förderung von 3,5 Millionen Euro aus Mitteln des Bundesbauministeriums. Nach Angaben von Oberbürgermeister Wolfram Leibe und den Stadtwerken Trier schafft die Zusage die Basis für ein modernes, energetisch nachhaltiges Bad, das das marode, fast 100 Jahre alte Bad an den Kaiserthermen ersetzen wird. Der Neubau sichert langfristig die dringend benötigten Schwimmflächen für Schulen, Vereine und Familien in Trier. Außerdem in unseren Regionalnachrichten. Am neuen Bahnhaltepunkt Pallien beginnen ab Montag die Arbeiten zur Umfeldgestaltung und Verkehrserschließung. Und die Stadt Schweich prüft derzeit den Aufbau eines klimafreundlichen Nahwärmenetzes mit Flusswärmepumpen. Ausführliche Nachrichten aus der Region gibt's hier wieder um halb.
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6: Über Trier-Olewig liegt gerade noch eine dicke Wolkendecke, bei 18 Grad geht's aber entspannt Richtung 20. Später lockert es ein bisschen auf und der Abend bleibt dann meist freundlich. Morgen wird's deutlich sonniger und mit knapp 24 Grad auch wieder richtig angenehm warm.
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7: Die Straßen sind gerade alle frei, eine schöne Fahrt euch.
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7: Bei uns wird gerade geblitzt in der Medardstraße, da dürft ihr 30 fahren. Außerdem in der Theodor-Heuss-Allee, da ist 50. Auf der A64 auf der Höhe Trier dürft ihr 80 fahren. Und der letzte Blitzer, der steht auf der B51 bei Nevel, da ist 100 erlaubt. Und wenn ihr noch einen Blitzer gesehen habt, dann gebt uns den gerne durch über
1: Trier 462 884 und die 0.
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7: Hallo zusammen, kurz nach 12 haben wir gerade und wir hören gleich rein in die neue Folge Veranstaltungstipps. Davor gibt's aber noch zwei Songs und den Anfang macht jetzt Kylie Minogue mit The Locomotion.

0: Ihr seid hier bei Antenne Trier. Ich bin Leo. Schön, dass ihr dabei seid.
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2: Autor Frank Jörike kommt heute Abend für eine Lesung ins Front of House der SWT Arena. Er nimmt euch mit in eine Welt, in der Dr. Sommer und der Sonntagsbraten Orientierung boten. Teenager lernten in Tanzschulen Cha-Cha-Cha, während die Eltern im Partykeller wild hüpften. Wenn's schnell gehen musste, schickte man ein Telegramm und schnell wurde nachts auch das Bier getrunken wegen der Sperrstunde. Inzwischen gibt's die Erfolgsserie Früher war alles anders sogar als Buch und die besten Episoden, die liest Frank Jörike vor. Heute um 20 Uhr im FOH und Karten gibt's bei Ticketmaster. Wer heute Abend Bock auf fetten Stadionrock, geschminkte Gesichter und pure Nostalgie hat, der sollte um 20 Uhr in die Bitburger Stadthalle kommen. Die Jungs von Parasite bringen nämlich die legendäre Show von Kiss auf die Bühne, inklusive der ikonischen Kostüme, der unvergesslichen Make-up-Looks und natürlich all den Mega-Hits wie I Was Made for Loving You oder Detroit Rock City. Das Konzert startet um 20 Uhr, Karten gibt's bei Eventim. Und wer heute Abend Lust hat, selbst aktiv zu werden und ein bisschen was zu erschaffen, sollte um 18.30 Uhr beim DIY-Kerzenworkshop in Hannas Kreativcafé vorbeischauen. Ihr lernt da verschiedene Techniken kennen, um schlichte Stabkerzen mit bunten Wachsplättchen, Mustern oder auch feinen Details in echte Kunstwerke zu verwandeln. Perfekt als stylische Deko für zu Hause oder auch als persönliches Geschenk. Karten gibt es bei Ticket Regional.
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0: In Saarburg gibt's gerade 18 Grad.
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2: Mit Dorothee Spierer einen schönen Donnerstag zusammen. Die Stadt Trier erhält eine Förderung des Bundes in Höhe von 3,5 Millionen Euro für den Ersatzneubau des Hallenbades. Wie Bundesbauministerin Verena Huberts und Oberbürgermeister Wolfram Leibe in einem Pressestatement betonen, ist die Förderung ein entscheidendes Signal für den Vereins-, Schul- und Breitensport in der Region. Da das fast 100 Jahre alte Bad an den Kaiserthermen dringend sanierungsbedürftig und eine Reparatur unwirtschaftlich ist, planen die Stadtwerke einen modernen, energetisch zukunftsfähigen Neubau. Der Trierer Stadtrat hatte sich nach Beschluss im Juni 2026 um die Mittel beworben, um der gestiegenen Nachfrage nach Schwimmflächen langfristig gerecht zu werden. Am neuen Bahnhaltepunkt Pallien beginnen ab dem kommenden Montag die Arbeiten zur Umfeldgestaltung und Verkehrserschließung. Wie die Stadt Trier mitteilt, wird die Baustelle bis zum 1. Oktober zunächst ohne Verkehrseinschränkungen eingerichtet. Danach wird die Bonner Straße zwischen den Einmündungen Kölner und Palliener Straße bis März 2027 voll gesperrt. Der Autoverkehr aus Richtung Trier West und der Innenstadt wird dann großräumig über die Bitburger Straße bzw. über Erang umgeleitet. Die Sperrung für Lkw beginnt mangels Wendemöglichkeit bereits am Abzweig Biewerer Straße. Die Stadt Schwaig prüft derzeit den Aufbau eines klimafreundlichen Nahwärmenetzes, das seine Energie künftig aus einer Großflusswärmepumpe in der Mosel beziehen könnte. Wie Klimaschutzmanager Florian Merten in einem Bericht des Trierischen Volksfreundes erklärt, bietet die Mosel selbst im Winter mit Wassertemperaturen von durchschnittlich 10 bis 12 Grad Celsius ein enormes energetisches Potenzial für die Region. Die Technik entzieht dem Flusswasser Wärmeenergie und hebt diese über Verdichter auf ein Temperaturniveau, das zur Beheizung von Großabnehmern wie Schulen, dem Freibad oder auch der Polizei genutzt werden kann. Die Zahl der arbeitsrechtlichen Streitigkeiten an Trierer Gerichten ist zwischen 2021 und 2025 um 18% gestiegen. Das geht aus einer aktuellen Analyse des Verbraucherportals AllRight hervor. Experten führen demnach die steigenden Fallzahlen auf die angespannte Wirtschaftslage, Umstrukturierungen und anstehende Personalentscheidungen nach der Sommerpause zurück. Bei Kündigungen wird Betroffenen zu schnellem Handeln geraten, da Klagen zwingend innerhalb einer 3-Wochen-Frist eingereicht werden müssen. Und das Beste kommt wie immer zum Schluss. Die Stadt Trier unterstützt ihre ukrainische Partnerstadt Isjum erneut mit einer gezielten Sachspende für die städtische Infrastruktur. Im Rahmen eines Hilfstransports der deutsch-ukrainischen Gesellschaft Trier wurden 15 Geräte, darunter Motorsägen, Laubbläser, Rasenmäher und ein Stromaggregat, direkt an die Stadtverwaltung in Isjum übergeben. Wie die Pressestelle mitteilt, stammen die Geräte aus städtischen Beständen und werden vor Ort sowohl für die Pflege der Infrastruktur als auch für Aufräumarbeiten nach russischen Angriffen benötigt.
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3: Über Trier-Olewig liegt gerade noch eine dicke Wolkendecke, bei 18 Grad geht's aber entspannt Richtung 20. Später lockert es ein bisschen auf und der Abend bleibt dann meist freundlich. Morgen wird's deutlich sonniger und mit knapp 24 Grad auch wieder richtig angenehm warm.
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4: Die Straßen sind gerade alle frei, eine schöne Fahrt euch.
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4: Bei uns wird gerade geblitzt in der Medardstraße, da dürft ihr 30 fahren. Außerdem in der Theodor-Heuss-Allee, da ist 50. Auf der A64 auf der Höhe Trier dürft ihr 80 fahren. Und der letzte Blitzer, der steht auf der B51 bei Nevel, da ist 100 erlaubt. Und wenn ihr noch einen Blitzer gesehen habt, dann gebt uns den gerne durch über
1: Trier 462 884 und die 0. 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
2: In Trier-Markusberg gibt's gerade 17 Grad.
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4: Ich bin Thomas Bleskin. Der Sozialverband VdK fordert Nachbesserungen an der geplanten Rentenreform der Bundesregierung. Präsidentin Bentele sagte der Deutschen Presseagentur, die Koalition müsse stärker auf sozialen Ausgleich achten. Vor allem die geplante Abschaffung der abschlagsfreien Rente nach 45 Beitragsjahren lehnt sie ab. Für ältere Beschäftigte brauche es Übergangsfristen und Lösungen für Menschen, die aus gesundheitlichen Gründen nicht bis zur regulären Altersgrenze arbeiten könnten. Wegen einer Drohnensichtung am Hauptstadtflughafen Berlin-Brandenburg ist der Flugbetrieb am Abend vorübergehend eingestellt worden. Für 45 Minuten gab es keine Starts und Landungen.
5: Passagiere oben in der Luft waren ratlos, fragten sich, und was nun? Komme ich heute noch nach Hause? Flieger wurden umgeleitet, denn die Pisten waren ja erstmal dicht. Nicht zum ersten Mal. An keinem anderen Airport in Deutschland sind im ersten Halbjahr so viele Drohnen gesichtet worden wie am Hauptstadtflughafen BR. Vor allem im Vergleich zum Vorjahr gab es fast schon einen regelrechten Drohnenboom. Claudia Wächter, Nachrichtenredaktion.
4: Die US-Regierung muss Journalisten von CNN, MS Now und Politico vorerst wieder Zugang zum Weißen Haus gewähren. Ein Bundesrichter gab einem Eilantrag der von Präsident Trump ausgeschlossenen Medien statt. Die Anordnung gilt zunächst für 14 Tage. Trump hatte den Medien vorgeworfen, Falschnachrichten zu verbreiten.
6: Wie auch in Deutschland ist die Pressefreiheit in den USA verfassungsrechtlich verankert. Und deshalb könne Trump den Journalisten ihre Presseausweise nicht einfach so ohne angemessenes Verfahren entziehen, heißt es vom Gericht. Vergangene Woche hatte der US-Präsident aber genau das getan, angeblich weil die Sender Fake News verbreitet hätten. Kritiker werten das als Angriff auf die Pressefreiheit und Versuch, kritisch berichtende Medien einzuschüchtern. Trumps Verhältnis zu Medien ist schwierig. Immer wieder beleidigt er Journalisten, wenn ihm ihre Fragen nicht gefallen. Tanja Wagner, Nachrichtenredaktion.
4: Und zum Sport. Berlin zieht seine Bewerbungen um Olympische und Paralympische Spiele 2 Tage vor der Entscheidung um den nationalen Kandidaten offiziell zurück. Nach der Verkündung durch den regierenden Bürgermeister Kai Wegner von der CDU verbleiben als Anwärter für 2036, 40 und 44 nur noch München und Köln-Rhein-Ruhr.
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7: Ich bin Leo Melchersmann. Der Pilot, der am vergangenen Dienstag bei der Spangdahl im Airbase abgestürzt ist, wurde leicht verletzt aus dem Krankenhaus entlassen. Das hat die Airbase bekannt gegeben und bedankt sich für die Anteilnahme aus der Bevölkerung sowie für die schnelle Reaktion der Einsatzkräfte. Der Pilot konnte sich beim Absturz mit einem Schleudersitz aus dem Flugzeug retten. Die Absturzursache wird noch untersucht. Außerdem in unseren Regionalnachrichten: Bierverlag Kessler zieht in Park 5-4 ein und Nordbad beendet die Saison am 3. Oktober. Ausführliche Nachrichten aus der Region gibt's wieder um 9:30.
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2: Über Föhren liegt gerade noch eine dicke Wolkendecke bei 18 Grad. Und bis zum Nachmittag geht's nur zäh bis auf knapp 20 Grad hoch. Später bleibt es meist bedeckt, bevor es am Abend etwas frischer wird. Morgen zeigt sich dann deutlich mehr Sonne und die Werte ziehen auf bis zu 23 Grad an.
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8: Eiskalt, abgeschnitten von der Außenwelt und mitten im bitteren Überlebenskampf. Ich bin Dori und ich nehme euch heute mit in die verschneite Wildnis Alaskas. In unserem Kinotipp erfahrt ihr nämlich, warum der neue Survival-Thriller garantiert für Gänsehaut sorgt und ob sich der Gang ins Cinemax Trier lohnt. Nach 2 Songs geht's los, also bleibt gern dabei.
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0: 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Das war Calvin Jones mit Born to Break Your Heart hier bei Antenne Trier. Ein Flugzeugabsturz, minus 30 Grad und weit und breit keine Menschenseele. Da kann man sich wirklich schönere Urlaubsziele vorstellen. Für James Belmont wird die Wildnis Alaskas in unserem heutigen Kinotipp zum Überlebenskampf.
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0: James Belmont ist Special Forces Offizier im Ruhestand. Er kennt sich also ziemlich gut damit aus, auch in schwierigen Situationen einen kühlen Kopf zu bewahren. Und auch wenn sein Dienst vorbei ist, ist James nicht ganz auf sich allein gestellt. An seiner Seite ist Schäferhund Odin.
2: Odin war ein Aufklärungshund. Der Feind hat ihm einen Ziegelstein ins Maul geschlagen.
3: Hat dasselbe Arschloch ihm das Bein gebrochen?
2: Ja.
3: Hoffe, du hast dem Kerl ordentlich die Meinung gegeigt.
2: Hab ihm in den Kopf geschossen.
3: Verdammt.
0: Ja, vielleicht ein bisschen drüber die Reaktion. Wobei, andererseits kann ich es irgendwie nachvollziehen. Bei Tierquälerei, da verstehe ich auch keinen Spaß. Odin wird für James aber noch sehr wichtig, denn nach einem verheerenden Flugzeugabsturz landen die beiden mitten im Nirgendwo.
4: Die Gegend hier wird eiserne Wildnis genannt. Die meisten Leute lernen sie auf die harte Tour kennen.
0: Für James und Odin beginnt ein ziemlich harter Überlebenskampf. Von der Außenwelt abgeschnitten müssen die beiden jetzt gemeinsam durchkommen, Nahrung finden, einen geschützten Platz suchen und irgendwie mit der Kälte klarkommen.
2: Gut gemacht, Kumpel. Ich bring dich nach Hause. Wir müssen es wohl auf die harte Tour machen.
0: Schnell wird klar, James kann auf seine Erfahrung und seine Fähigkeiten zurückgreifen. Aber in dieser Umgebung kommt es genauso auf Ausdauer, Einfallsreichtum und vor allem auf das Vertrauen zwischen Mensch und Tier an.
2: Nicht die Größe des Hundes entscheidet den Kampf, sondern sein Wille zu kämpfen. Ich glaub's ja nicht. Eine letzte Mission. Ich werde dich hier nicht sterben lassen.
0: Eiserne Wildnis ist ein Survival-Abenteuer über Durchhaltewillen, Freundschaft und die besondere Verbindung zwischen Mensch und Hund. Vor der ziemlich beeindruckenden, aber auch gnadenlosen Kulisse Alaskas.
2: Kumpel, ich bin bei dir.
0: Ihr könnt den Film ab heute im Cinemax Trier sehen. Da läuft er um 17.15 Uhr und 19.45 Uhr. Wir wünschen euch einen spannenden Survival-Abend im Kino.
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0: In Trier-Markusberg gibt's gerade 17 Grad.
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2: Mit Leo Melchersmann einen schönen Donnerstag. Der Pilot, der am vergangenen Dienstag bei der Spangdahlem Airbase abgestürzt ist, wurde leicht verletzt aus dem Krankenhaus entlassen. Das hat die Airbase bekannt gegeben und bedankt sich für die Anteilnahme aus der Bevölkerung sowie für die schnelle Reaktion der Einsatzkräfte. Der Pilot konnte sich beim Absturz mit einem Schleudersitz aus dem Flugzeug retten. Die Absturzursache wird noch untersucht. Im Gewerbegebiet Park 5-4 eröffnet der Getränkehändler Bierverlag Kessler einen neuen Standort. Das berichtet der Volksfreund. Der Getränkehändler betreibt bereits eine Filiale in Erang. Diese ist dem Unternehmen zufolge aber mehr als ausgelastet und es gebe keine Expansionsmöglichkeiten mehr. Schwerpunkt der neuen Filiale im Park 5-4 soll die Belieferung von Volksfesten sein. Eine weitere Filiale in Irl für Privatkunden ist außerdem für Ende des Jahres geplant. Mit dem Bierverlag Kessler sind bereits 6 der 27 Grundstücke im Park 5-4 verkauft. Die Stadtverwaltung verhandelt zudem mit 13 Interessenten. Das Trierer Nordbad beendet am 3. Oktober die Sommersaison. Das teilen die Stadtwerke Trier mit. Von 6 bis 11 Uhr ist das Bad an diesem Tag noch für den regulären Badebetrieb geöffnet. Um 6 Uhr gibt es ein Fackelschwimmen. Am Nachmittag findet von 13 bis 17 Uhr wieder das Hundeschwimmen statt. Für Hunde und Besitzer wird jeweils 1 Euro Eintritt verlangt. Der Erlös geht in diesem Jahr an den Verein Pfote drauf Tierhilfe. Insgesamt haben in dieser Saison bisher rund 92.000 Menschen das Nordbad besucht. 17 Schülerinnen und Schüler aus unserer italienischen Partnerstadt Ascoli Piceno sind für eine Woche zu Gast in Trier. Das teilt die Stadt Trier mit. Die Jugendlichen nehmen im Rahmen eines Schüleraustauschs am Friedrich-Wilhelm-Gymnasium teil und wurden vom Beigeordneten Markus Nöhl im Rathaus begrüßt. Auf dem Programm stehen unter anderem eine Stadtführung durch Trier sowie Ausflüge nach Köln, Bonn und Luxemburg. Die FWG-Schüler waren bereits im Frühjahr in Ascoli Piceno zu Gast. Die Partnerschaft zwischen Trier und der italienischen Stadt besteht seit 1958. Und eine weitere gute Nachricht kommt zum Schluss. In der Florastraße in Trier-Erang ist ein neuer Spielplatz eröffnet worden. Das teilt die Stadt mit. Die rund 640 Quadratmeter große Anlage richtet sich an Kindergarten- und Grundschulkinder und bietet sowohl neue als auch bereits vorhandene Spielgeräte sowie Sitzgelegenheiten. Der Spielplatz war bereits seit 1970 in einem Bebauungsplan vorgesehen. Für die Errichtung und Unterhaltung der Anlage ist die Wohnungsbau und Treuhand AG verantwortlich.
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0: Über Föhren liegt gerade noch eine dicke Wolkendecke bei 18 Grad. Und bis zum Nachmittag geht's nur zäh bis auf knapp 20 Grad hoch. Später bleibt es meist bedeckt, bevor es am Abend etwas frischer wird. Morgen zeigt sich dann deutlich mehr Sonne und die Werte ziehen auf bis zu 23 Grad an.
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1: Neu in Trier ist heute Nelio. Herzlich willkommen. Der Name Nelio ist die spanische Form des römischen Familiennamens Cornelius und kommt daher aus dem Lateinischen. Die beliebteste Interpretation von Nelio ist der aus dem Geschlecht der Cornelia stammende. Im Römischen Reich waren die Cornelia eine der berühmtesten und zahlreichsten Familien. Die alte Form Cornelio ist heute aber kaum noch in Gebrauch. Heute hat auch Dieter Schwarz Geburtstag. Er ist der Gründer der bekannten Schwarz-Gruppe, zu der die Supermarktketten Kaufland und Lidl gehören. Er wird heute stolze 87 Jahre alt. Herzlichen Glückwunsch euch beiden.
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0: In Welschbillig gibt's gerade 18 Grad.
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2: Ich bin Uli Reitinger. Die deutsche Wirtschaft ist im Aufschwung. Die führenden Forschungsinstitute heben ihre Prognosen deutlich an. Im laufenden Jahr erwarten sie einen Anstieg des Bruttoinlandsprodukts um 1,3%. In ihrem Frühjahrsgutachten hatten sie noch mit einem Plus von 0,6% gerechnet.
3: Das sind erstmal gute Nachrichten. Trotzdem warnen die Experten, die Erholung steht auf wackeligen Beinen. Denn es bleiben Belastungen durch die hohen Energiepreise und strukturelle Probleme. Der befürchtete Energiepreisschock durch den Iran-Krieg fiel geringer aus als erwartet. Für neuen Schwung sorgen steigende Exporte und die milliardenschweren staatlichen Investitionen in Infrastruktur und Verteidigung. Die Experten blicken auch etwas optimistischer in die Zukunft. Der private Konsum dürfte anziehen, genauso wie der Wohnungsbau. Aus Berlin, Ursula Winkler.
2: Eine fraktionsübergreifende Abgeordnetengruppe im Bundestag unternimmt einen neuen Anlauf für eine Reform im Bereich der Organspende. Der Plan: Erwachsene sollen nach ihrem Tod grundsätzlich als Spender gelten, sofern sie zu Lebzeiten nicht ausdrücklich widersprochen haben. Eine andere Gruppe lehnt das ab und fordert stattdessen mehr Aufklärung. Über beide Initiativen beraten nun zunächst die Ausschüsse. Der Sozialverband VdK fordert Nachbesserungen an der geplanten Rentenreform der Bundesregierung. Präsidentin Bentele sagte der deutschen Presseagentur, die Koalition müsse stärker auf sozialen Ausgleich achten. Vor allem die geplante Abschaffung der abschlagsfreien Rente nach 45 Beitragsjahren lehnt sie ab. Für ältere Beschäftigte brauche es Übergangsfristen und Lösungen für Menschen, die aus gesundheitlichen Gründen nicht bis zur regulären Altersgrenze arbeiten könnten. Zum Sport. Berlin hat seine Bewerbung um die Olympischen Spiele zurückgezogen. Ein trauriger Tag für Berlin, sagte der noch regierende Bürgermeister Kai Wegner.
4: Das Scheitern hat zahlreiche Gründe. Olympiagegner hatten nicht daran geglaubt, dass die Stadt und ihr Breitensport von der Austragung profitieren könnte. Auch werde das Geld für die Bewerbung, immerhin bis zu 6 Millionen Euro, dringender woanders gebraucht. Und zu guter Letzt wurde der schwarz-rote Senat, der das Thema vorangetrieben hatte, letzte Woche abgewählt. Linke und Grüne lehnen das Projekt ab. Wahlsiegerin Elif Elrab sprach davon, dass ich die Entscheidung erledigt habe. Tanja Wagner, Nachrichtenredaktion.
2: Am Samstag entscheidet der Deutsche Olympische Sportbund, ob Deutschland mit München oder mit Köln bzw. der Rhein-Ruhr-Region ins Rennen um die Spiele 2036, 2040 oder 2044 geht.
1: Und jetzt noch mehr Informationen aus unserer Region.
5: Ich bin Leo Melchersmann. Im Gewerbegebiet Park 5-4 eröffnet der Getränkehändler Bierverlag Kessler einen neuen Standort. Das berichtet der Volksfreund. Schwerpunkt der neuen Filiale im Park 5-4 soll die Belieferung von Volksfesten sein. Eine weitere Filiale in Irrel für Privatkunden ist außerdem für Ende des Jahres geplant. Mit dem Bierverlag Kessler sind bereits 6 der 27 Grundstücke im Park 5-4 verkauft. Die Stadtverwaltung verhandelt zudem mit 13 Interessenten. Außerdem in unseren Regionalnachrichten: Schülergruppe aus Ascoli Piceno zu Gast in Trier und neuer Spielplatz in Erang. Ausführliche Nachrichten aus der Region gibt's wieder um 9:30.
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0: In Trier bleibt's jetzt erstmal dicht bewölkt bei gut 21 Grad, also eher freundlich mild als strahlend. Im Laufe des Abends lockert es kurz mal etwas auf, bevor die Temperaturen Richtung 14 Grad und in der Nacht weiter runtergehen. Morgen startet's noch recht frisch, dann zieht es aber schnell auf und am Nachmittag sind bis zu 24 Grad drin.
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6: Was passiert, wenn jahrhundertealte Kirchenarchitektur auf spektakuläre 3D-Lichtkunst trifft? Wir durften uns die neue Lichtshow Genesis in der Trierer Pauluskirche anschauen. Und was euch bei diesem Spektakel erwartet, hört ihr in den nächsten 10 Minuten bei uns. Ich bin Nori, bis gleich.
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0: Milo war das mit Whatever It Takes. Ich bin Dori, schön, dass ihr die Antenne hört. Kirchen sind ja sowieso schon magische Orte. Hohe Decken, bunte Fenster und eine ganz besondere Atmosphäre. Aber die Trierer Pauluskirche, die verwandelt sich jetzt in ein gigantisches, leuchtendes Kunstwerk. Denn dort läuft seit gestern die immersive Lichtshow Genesis. Martina vom Schweizer Künstlerkollektiv Projektil hat das Spektakel mitentwickelt. Martina, worauf dürfen wir uns denn freuen?
1: Genesis nimmt einen mit auf eine immersive Reise durch die Entstehung der Welt, also sozusagen die Geburt des Lebens, und erzählt in 7 Kapiteln, welche den 7 Schöpfungstagen nachempfunden ist, eigentlich wie es dazu kam, dass Luft, Wasser, Erde entsteht, die Tierwelt, die Pflanzenwelt bis hin zum Menschen.
0: Die Schöpfungsgeschichte, aber eben nicht als verstaubtes Geschichtsbuch, sondern als bombastisches Lichtspektakel. Wir von Antenne Trier durften schon mal reingucken und ich sag euch ehrlich, es flasht gewaltig. Martina, was zieht denn da eigentlich genau über die Wände und Decken?
1: Wir haben Szenen, wo ein Riesenwal über die ganze Decke hin schwimmt. Unterwasserwelten, sehr interessant, aber auch Planetenwelten, die kollidieren, die Sonne. Also es ist wirklich sehr, sehr ausdrucksstark, aber ich glaube, man muss es einfach wirklich gesehen haben.
0: Für knapp eine halbe Stunde taucht man in eine völlig andere Welt ab. Das Ganze wirkt so passgenau, als wäre die Show direkt in die Architektur hineingewachsen. Wie tüftelt man denn so ein Meisterwerk eigentlich aus?
1: Wir haben ein Kreativteam, das diese Show am Computer kreiert und erstellt. Und da ist schon ein Schaffungsprozess dahinter, der bis zu einem Jahr geht, bis so eine Show steht. Und danach, wenn die Show steht, dann geht es dann ins Technische. Dann wird aufgebaut und diese hochauflösenden Projektoren, die wir verwenden, die projizieren danach eigentlich eben diese Show an die Wände und an die Decken. Und die gleiche Show, die sieht in jeder Lokalität komplett anders aus.
0: Ein maßgeschneidertes Lichtkunstwerk für Trier. Und wenn ihr die Erschaffung der Welt in der Pauluskirche selbst erleben wollt, Genesis läuft ab jetzt und Karten gibt's bei Ticket Regional. Und wer vorab schon mal linsen möchte, auf unserem Antenne Trier Instagram-Kanal haben wir euch die ersten leuchtenden Videoclips hochgeladen. Reinschauen lohnt sich.
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0: In Welschbillig gibt's gerade 18 Grad.
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2: Mit Leo Melchersmann einen schönen Donnerstag. Der Pilot, der am vergangenen Dienstag bei der Spangdahlem Airbase abgestürzt ist, wurde leicht verletzt aus dem Krankenhaus entlassen. Das hat die Airbase bekannt gegeben und bedankt sich für die Anteilnahme aus der Bevölkerung sowie für die schnelle Reaktion der Einsatzkräfte. Der Pilot konnte sich beim Absturz mit einem Schleudersitz aus dem Flugzeug retten. Die Absturzursache wird noch untersucht. Im Gewerbegebiet Park 5-4 eröffnet der Getränkehändler Bierverlag Kessler einen neuen Standort. Das berichtet der Volksfreund. Der Getränkehändler betreibt bereits eine Filiale in Erang. Diese ist dem Unternehmen zufolge aber mehr als ausgelastet und es gebe keine Expansionsmöglichkeiten mehr. Schwerpunkt der neuen Filiale im Park 5-4 soll die Belieferung von Volksfesten sein. Eine weitere Filiale in Irl für Privatkunden ist außerdem für Ende des Jahres geplant. Mit dem Bierverlag Kessler sind bereits 6 der 27 Grundstücke im Park 5-4 verkauft. Die Stadtverwaltung verhandelt zudem mit 13 Interessenten. Das Trierer Nordbad beendet am 3. Oktober die Sommersaison. Das teilen die Stadtwerke Trier mit. Von 6 bis 11 Uhr ist das Bad an diesem Tag noch für den regulären Badebetrieb geöffnet. Um 6 Uhr gibt es ein Fackelschwimmen. Am Nachmittag findet von 13 bis 17 Uhr wieder das Hundeschwimmen statt. Für Hunde und Besitzer wird jeweils 1 Euro Eintritt verlangt. Der Erlös geht in diesem Jahr an den Verein Pfote drauf Tierhilfe. Insgesamt haben in dieser Saison bisher rund 92.000 Menschen das Nordbad besucht. 17 Schülerinnen und Schüler aus unserer italienischen Partnerstadt Ascoli Piceno sind für eine Woche zu Gast in Trier. Das teilt die Stadt Trier mit. Die Jugendlichen nehmen im Rahmen eines Schüleraustauschs am Friedrich-Wilhelm-Gymnasium teil und wurden vom Beigeordneten Markus Nöhl im Rathaus begrüßt. Auf dem Programm stehen unter anderem eine Stadtführung durch Trier sowie Ausflüge nach Köln, Bonn und Luxemburg. Die FWG-Schüler waren bereits im Frühjahr in Ascoli Piceno zu Gast. Die Partnerschaft zwischen Trier und der italienischen Stadt besteht seit 1958. Und eine weitere gute Nachricht kommt zum Schluss. In der Florastraße in Trier-Erang ist ein neuer Spielplatz eröffnet worden. Das teilt die Stadt mit. Die rund 640 Quadratmeter große Anlage richtet sich an Kindergarten- und Grundschulkinder und bietet sowohl neue als auch bereits vorhandene Spielgeräte sowie Sitzgelegenheiten. Der Spielplatz war bereits seit 1970 in einem Bebauungsplan vorgesehen. Für die Errichtung und Unterhaltung der Anlage ist die Wohnungsbau- und Treuhand AG verantwortlich.
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0: In Trier bleibt es jetzt erstmal dicht bewölkt bei gut 21 Grad, also eher freundlich mild als strahlend. Im Laufe des Abends lockert es kurz mal etwas auf, bevor die Temperaturen Richtung 14 Grad und in der Nacht weiter runtergehen. Morgen startet es noch recht frisch, dann zieht es aber schnell auf und am Nachmittag sind bis zu 24 Grad drin.
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3: Am Nachmittag sehen wir den DAX am deutschen Aktienmarkt weiter im roten Bereich. Das Börsenbarometer gibt vorerst um 0,3% auf 25.339 Punkte nach. Am US-Anleihemarkt herrscht derzeit Ausverkaufsstimmung. Das macht die Anleger zurzeit sehr vorsichtig. Gleichzeitig steigen die Ölpreise weiter. Vom IFO-Geschäftsklimaindex in Deutschland für September kommen immerhin positive Signale. Die größten Verlierer im DAX heißen bisher Rheinmetall, Infineon und Volkswagen. Spürbare Aufschläge verbuchen dagegen noch Beiersdorf, Allianz und Deutsche Telekom. Der Euro ist noch einmal etwas abgerutscht und liegt am Nachmittag bei einem Dollar 13,70. Aus Frankfurt, Klaus Bente.
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1: 24. September 1996. Michael Jackson ist mit Stranger in Moskau neu in den Charts. Jackson bekommt die Inspiration zu diesem Song, als er während seiner Dangerous Tour in einem Hotelzimmer in Moskau untergebracht ist. Er schaut aus dem Fenster und vor dem Gebäude hat sich eine riesige Menschenmenge an Fans versammelt. Alle sind sie verrückt nach ihm, sie kreischen, sie schreien seinen Namen, aber keiner von ihnen hat auch nur die geringste Ahnung, wer er wirklich ist. Und genau deswegen fühlt er sich in diesem Moment wie der einsamste Mensch auf diesem Planeten. Eben wie ein Fremder in Moskau, also a stranger in Moskau. Dieser Song ist Jacksons letzter, mit dem er in den Charts erfolgreich ist. Der Songtext verrät auch schon warum, denn hier erzählt Jackson viel über seinen damaligen Zustand. Seine Karriere geht ab dann etwas holpriger weiter und seine späteren Jahre werden mehr und mehr von rechtlichen Problemen überschattet. Bis dann eine groß angelegte Comeback-Tour geplant wird, zu der es aber nicht mehr kommt. Stranger in Moskau ist deswegen ein ganz wichtiger Song, denn er zeigt, was damals im Inneren von Michael Jackson vor sich geht. Und dabei ist es ein Song mit einem unglaublich berührenden Sound, der tief unter die Haut geht.

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1: 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Es ist Donnerstag, ich bin Selena für euch hier bei der Antenne. Ja, am Sonntag steht wieder ein großer Marathon bevor. 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
2: 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Aber diesmal nicht als Läuferin.
4: Dieses Jahr war die Vorbereitung komplett anders, da ich ja im Adaptivrollstuhl an den Start gehen werde und deshalb vor allem meine Arme trainieren musste und weniger die Beine.
2: Die passende Kleidung hat ihr das Training unglaublich erleichtert.
4: Mein Lieblingsstück ist da eine Leggings mit einem verkürzten Hosenbein, denn dadurch kann ich ganz ohne Probleme an mein verletztes Knie kommen und muss nicht erst aus der ganzen Hose rausschlüpfen.
2: Und wer sich jetzt motiviert fühlt, vielleicht doch mal einen Marathon von seiner Bucketlist zu streichen, für den hat Max noch Tipps. Variabilität ins Training bringen, Einheiten abwechslungsreich gestalten, mit Freunden laufen und der passende Schuh.
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0: In Wiltingen gibt es gerade 21 Grad.
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2: Ich bin Uli Reitinger. Die deutsche Wirtschaft erholt sich langsam. Für das laufende Jahr erwarten die führenden Wirtschaftsforschungsinstitute einen Anstieg des Bruttoinlandsprodukts um 1,3%. Das ist mehr als doppelt so hoch wie bei der letzten Schätzung im Frühjahr. Die Experten machen sich aber auch ein wenig Sorgen, zum Beispiel Oliver Holtemöller vom Leibniz-Institut für Wirtschaftsforschung.
3: Die deutsche Wirtschaft ist seit Ende des vergangenen Jahres im Aufschwung. Allerdings ist der Aufschwung nicht besonders kräftig. Und er wird zudem von Strukturproblemen überlagert. Das kommt vor allen Dingen darin zum Ausdruck, dass die privaten Investitionen schwach bleiben, das Arbeitskräfteangebot schrumpft und hohe Energiepreise Unternehmen und Haushalte belasten.
2: Oliver Holtemöller vom Leibniz-Institut für Wirtschaftsforschung. Im ersten Halbjahr hat es knapp 1,3 Millionen Unfälle auf Deutschlands Straßen gegeben. Das ist ein Plus von 2,6%, meldet das Statistische Bundesamt. Die Zahl der Verkehrstoten ist im Vergleich zum Vorjahreszeitraum allerdings gesunken. Ausnahme die E-Scooter-Fahrer.
4: Knapp 30 E-Scooter-Fahrer sind gestorben nach einem Crash. Und das sei wirklich auffällig, sagen die Statistiker. Weil es nämlich in allen anderen Gruppen, also Auto- und Motorradfahrer, Radler und Fußgänger, weniger Tote gab. Und nicht nur das, auch viel mehr Leute auf E-Scootern wurden verletzt, vor allem Teenager. Die meisten Verkehrstoten, die gab es übrigens in Mecklenburg-Vorpommern und Niedersachsen. Die wenigsten in Berlin und Hamburg. Claudia Wächter, Nachrichtenredaktion.
2: Die Preise für Häuser und Wohnungen in Deutschland sind weiter gestiegen. Nach vorläufigen Angaben des Statistischen Bundesamts kosteten Wohnimmobilien im zweiten Quartal durchschnittlich 0,6% mehr als ein Jahr zuvor. Es war bereits der 7. Anstieg in Folge. Besonders teuer ist Wohneigentum in den 7 größten deutschen Städten. Hier gingen die Preise von Eigentumswohnungen allerdings zuletzt leicht zurück. Zum Sport. 87 Tage nach dem blamablen WM-Aus startet die Fußballnationalmannschaft unter dem neuen Bundestrainer Jürgen Klopp in die Nations League. In Amsterdam ist Erzrivale Niederlande am Abend der erste Gegner. Klopp ist der 13. DFB-Chefcoach. Viele erhoffen sich von ihm einen Neuanfang.
1: Und jetzt noch mehr Informationen aus unserer Region.
5: Ich bin Leo Melchersmann. Der Pilot, der am vergangenen Dienstag bei der Spangdahl im Airbase abgestürzt ist, wurde leicht verletzt aus dem Krankenhaus entlassen. Das hat die Airbase bekannt gegeben und bedankt sich für die Anteilnahme aus der Bevölkerung sowie für die schnelle Reaktion der Einsatzkräfte. Der Pilot konnte sich beim Absturz mit einem Schleudersitz aus dem Flugzeug retten. Die Absturzursache wird noch untersucht. Außerdem in unseren Regionalnachrichten: Bierverlag Kessler zieht in Park 5-4 ein und Nordbad beendet die Saison am 3. Oktober. Ausführliche Nachrichten aus der Region gibt's wieder um 17:30.
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0: In Trier-Pfalzel hängt am Nachmittag noch zäher Hochnebel. Dazu liegen die Temperaturen bei rund 20 Grad. Später lockert es nur kurz mal auf, bevor die Wolken wieder das Kommando übernehmen. In der Nacht geht's dann runter bis knapp 9 Grad und morgen wird's deutlich freundlicher mit viel Sonne und bis zu 24 Grad.
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7: Seit über 30 Jahren begleitet sie Kinder in Trier beim Großwerden. Ich stelle euch heute ein ganz besonderes Gesicht der Vereinigten Hospizien vor. Erzieherin Erika Sauer nimmt uns mit in ihren Kita-Alltag, erzählt von den schönsten Momenten mit den Kids und verrät, warum ihr Beruf Herzenssache ist. Mehr dazu gleich nach 2 Hits. Bleibt gerne dran. Ich bin Dori. Schönen Donnerstag.
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0: Ed Sheeran war das mit Asisam. Schön, dass ihr Antenne Trier hört. Ich bin Dori. Seit vielen Jahren sind die Vereinigten Hospizien ein fester Anker für die Menschen in Trier. Was einst als gelebte Nächstenliebe begann, verbindet heute eine stolze Tradition mit moderner Pflege, sozialem Engagement und gelebter Gemeinschaft. In unserer Reihe werfen wir einen Blick hinter die Kulissen der Traditionsstiftung und auf die Gesichter, die die Stiftung aktiv mitgestalten. Zu ihnen gehört auch Erzieherin Erika Sauer. Sie hat 1991 im Kinderheim angefangen und arbeitet heute in der Kita Ruhländer Hof. Sie erzählt uns von ihrem Tag.
1: Wir fangen morgens um 7 an, dann kommen die ersten Kinder. Um 8:30 bekommen wir Frühstück aus der Küche. Dann kann man schon so ein bisschen austauschen. Die Kinder überlegen dann schon, was sie spielen wollen, wer mit wem was machen will. Und dann machen wir meistens so einen Stuhlkreis, basteln auch mal was, gucken Bücher, singen Lieder. Dann gibt es Freispiel. Wir versuchen sehr, sehr viel rauszugehen. Wir haben ein wunderschönes Gelände bei den Vereinigten Hospizien, was wir komplett nutzen können. Und die alten Menschen freuen sich natürlich auch immer sehr, wenn wir mit den Kindern rüber spazieren kommen. Ja, und dann gibt es ja schon Mittagessen. Und dann gehen die Kleinsten schlafen und die Großen spielen. Und dann werden die ersten schon wieder abgeholt.
0: Kinder überraschen einen jeden Tag. Gibt es denn Situationen, die Ihnen im Kopf geblieben sind?
1: Was uns immer so belustigt quasi ist, dass die Kinder denken, wir würden da wohnen. Ne? Also die kommen zu uns in den Kindergarten, die denken, wir wohnen da und sind immer da. Und wenn wir die mal in der Stadt treffen, dann verstecken die sich teilweise hinter den Eltern und sind total verwundert, was wir jetzt da machen. Ne?
0: Was hat sich denn in den 17 Jahren, die Sie jetzt in der Kita arbeiten, am meisten verändert?
1: Also die Kinder werden ja mittlerweile bis zu 9 Stunden fremdbetreut. Früher waren die ja noch immer Mittag wieder zu Hause, jetzt sind die ja den ganzen Tag da. Viel Pflegerisches fällt dadurch auch an und man kriegt eine viel engere Bindung zu den Kindern, ne, weil man sie ja doch den ganzen Tag um sich hat.
0: Was wünschen Sie sich denn, dass mehr Menschen über den Beruf der Erzieherin wissen sollten?
1: Ja, viele gehen wirklich davon aus, dass man Erzieher lernt, für in der Kita oder in der Krippe zu arbeiten. Aber das Feld ist wirklich so umfangreich. Ne? Ich habe ja selbst ganz lange Kinder- und Jugendhilfe gemacht, was auch wirklich eine ganz, ganz tolle Sache ist. Man kann in der Schule arbeiten, man kann mit Menschen mit Förderbedarf arbeiten. Genau, und da ist schon unglaublich viel Abwechslung.
0: Ja, und genau diese Vielfalt an beruflichen Möglichkeiten könnt ihr am 30. September live vor Ort kennenlernen. Denn da veranstalten die Vereinigten Hospizien einen kostenlosen Bewerbertag für alle Interessierten. Also, wenn ihr Lust habt, dann schaut doch einfach mal vorbei.
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1: In Wiltingen gibt's gerade 21 Grad.
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3: Mit Leo Melchersmann einen schönen Donnerstag. Der Pilot, der am vergangenen Dienstag bei der Spangdahlem Airbase abgestürzt ist, wurde leicht verletzt aus dem Krankenhaus entlassen. Das hat die Airbase bekannt gegeben und bedankt sich für die Anteilnahme aus der Bevölkerung sowie für die schnelle Reaktion der Einsatzkräfte. Der Pilot konnte sich beim Absturz mit einem Schleudersitz aus dem Flugzeug retten. Die Absturzursache wird noch untersucht. Im Gewerbegebiet Park 5-4 eröffnet der Getränkehändler Bierverlag Kessler einen neuen Standort. Das berichtet der Volksfreund. Der Getränkehändler betreibt bereits eine Filiale in Erang. Diese ist dem Unternehmen zufolge aber mehr als ausgelastet und es gebe keine Expansionsmöglichkeiten mehr. Schwerpunkt der neuen Filiale im Park 5-4 soll die Belieferung von Volksfesten sein. Eine weitere Filiale in Irl für Privatkunden ist außerdem für Ende des Jahres geplant. Mit dem Bierverlag Kessler sind bereits 6 der 27 Grundstücke im Park 5-4 verkauft. Die Stadtverwaltung verhandelt zudem mit 13 Interessenten. Das Trierer Nordbad beendet am 3. Oktober die Sommersaison. Das teilen die Stadtwerke Trier mit. Von 6 bis 11 Uhr ist das Bad an diesem Tag noch für den regulären Badebetrieb geöffnet. Um 6 Uhr gibt es ein Fackelschwimmen. Am Nachmittag findet von 13 bis 17 Uhr wieder das Hundeschwimmen statt. Für Hunde und Besitzer wird jeweils 1 Euro Eintritt verlangt. Der Erlös geht in diesem Jahr an den Verein Pfote drauf Tierhilfe. Insgesamt haben in dieser Saison bisher rund 92.000 Menschen das Nordbad besucht. 17 Schülerinnen und Schüler aus unserer italienischen Partnerstadt Ascoli Piceno sind für eine Woche zu Gast in Trier. Das teilt die Stadt Trier mit. Die Jugendlichen nehmen im Rahmen eines Schüleraustauschs am Friedrich-Wilhelm-Gymnasium teil und wurden vom Beigeordneten Markus Nöhl im Rathaus begrüßt. Auf dem Programm stehen unter anderem eine Stadtführung durch Trier sowie Ausflüge nach Köln, Bonn und Luxemburg. Die FWG-Schüler waren bereits im Frühjahr in Ascoli Piceno zu Gast. Die Partnerschaft zwischen Trier und der italienischen Stadt besteht seit 1958. Und eine weitere gute Nachricht kommt zum Schluss. In der Florastraße in Trier-Erang ist ein neuer Spielplatz eröffnet worden. Das teilt die Stadt mit. Die rund 640 Quadratmeter große Anlage richtet sich an Kindergarten- und Grundschulkinder und bietet sowohl neue als auch bereits vorhandene Spielgeräte sowie Sitzgelegenheiten. Der Spielplatz war bereits seit 1970 in einem Bebauungsplan vorgesehen. Für die Errichtung und Unterhaltung der Anlage ist die Wohnungsbau- und Treuhand-AG verantwortlich.
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1: In Trier-Pfalzel hängt am Nachmittag noch zäher Hochnebel. Dazu liegen die Temperaturen bei rund 20 Grad. Später lockert es nur kurz mal auf, bevor die Wolken wieder das Kommando übernehmen. In der Nacht geht's dann runter bis knapp 9 Grad und morgen wird's deutlich freundlicher mit viel Sonne und bis zu 24 Grad.
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0: Iran gibt es gerade 20 Grad.
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2: Ich bin Uli Reitinger. Die deutsche Wirtschaft könnte deutlich stärker wachsen als bisher angenommen. Führende Forschungsinstitute verdoppeln in ihrer Herbstprognose die Wachstumserwartung für das laufende Jahr auf 1,3%. In ihrem Frühjahrsgutachten hatten sie noch mit 0,6% gerechnet. Der Irankrieg und die stark gestiegenen Energiepreise haben die deutsche Wirtschaft aber nicht so stark beeinflusst wie befürchtet. Doch dieser Aufschwung stehe auf einem schmalen Fundament, warnen die Experten. Die meisten Banken und Sparkassen in Deutschland würden nach Einschätzung der Finanzaufsicht BaFin selbst einen schweren globalen Wirtschaftseinbruch überstehen. Das zeigt ein gemeinsamer Stresstest von BaFin und Bundesbank bei mehr als 1100 Instituten. Allerdings zeigen manche Geldhäuser auch Schwächen.
3: Was ist, wenn Waschmaschine und Auto gleichzeitig kaputt gehen und man auch noch seinen Job verliert? So ungefähr kann man sich den Stresstest für Banken vorstellen, nur mit größeren Krisen. Etwa Konflikte auf der Welt, Handelsblockaden, unterbrochene Lieferketten, Preisanstiege. Insgesamt zeigten sich die deutschen Geldhäuser für solche Krisenszenarien solide aufgestellt, heißt es von den Kontrolleuren. Einige Dutzend rutschten allerdings mit ihrem Kapitalpuffer zu weit ab, um weitere Krisen gut überstehen zu können. Diese auffälligen Banken werden jetzt genau im Blick behalten. Und das sind immerhin weniger als beim letzten Stresstest. Aus Berlin, Ronny Tochau.
2: US-Präsident Trump hat den chinesischen Staatschef Xi Jinping zu einem dreitägigen Staatsbesuch in Washington empfangen. Trump fährt für Xi ein umfangreiches Programm auf. Staatsbankett, bilaterale Gespräche und ein Empfang im Weißen Haus sind geplant. Zum Sport. Spiel 1 für die deutsche Nationalmannschaft nach der enttäuschenden WM. Das Team trifft am Abend in Amsterdam in der Nations League auf die Niederlande. Bundestrainer Jürgen Klopp feiert seine Premiere.
4: Die deutschen Fans hatten eine zum Teil kurze Anreise und einen sonnigen Tag hier in Amsterdam. Im Prestigeduell hoffen sie natürlich auf einen Sieg. Gegen einen Gegner, der nach dem frühen WM-Aus auch auf einen neuen Trainer setzt. Jürgen Klopp hat zu seiner Aufstellung nicht viel verraten. Ein Spieler muss am Abend auf die Tribüne, weil es sonst zu viele wären für die UEFA. Es trifft Neuling Conte von der TSG Hoffenheim. Die Spannung hier ist groß, ob Halsbringer Klopp direkt bei seinem Start die Fans wieder glücklich macht. Aus Amsterdam, Thomas Bremser.
2: Anpfiff ist um 20.45 Uhr, RTL überträgt live.
1: Und jetzt noch mehr Informationen aus unserer Region.
5: Ich bin Leo Melchersmann. Im Gewerbegebiet Park 5-4 eröffnet der Getränkehändler Bierverlag Kessler einen neuen Standort. Das berichtet der Volksfreund. Schwerpunkt der neuen Filiale im Park 5-4 soll die Belieferung von Volksfesten sein. Eine weitere Filiale in Irrel für Privatkunden ist außerdem für Ende des Jahres geplant. Mit dem Bierverlag Kessler sind bereits 6 der 27 Grundstücke im Park 5-4 verkauft. Die Stadtverwaltung verhandelt zudem mit 13 Interessenten. Außerdem in unseren Regionalnachrichten: Schülergruppe aus Asculipiceno zu Gast in Trier und neuer Spielplatz in Erang. Ausführliche Nachrichten aus der Region gibt's wieder um halb.
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0: Über Mehring hängt gerade noch eine dicke Wolkendecke bei rund 20 Grad. Aber der Nachmittag bleibt freundlich mild. Später wird's kurz klarer, bevor sich am Abend wieder mehr Wolken dazwischen schieben. Morgen geht's dann richtig nach oben. Viel Sonne und bis zu 23 Grad.
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7: Kurz nach vier haben wir es. Ich bin Dori und es ist wieder Zeit für unseren Blick in den Veranstaltungskalender. Den gibt's hier nach zwei Songs, also bis gleich.
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1: Autor Frank Jörike kommt heute Abend für eine Lesung ins Front of House der SWT Arena. Er nimmt euch mit in eine Welt, in der Dr. Sommer und der Sonntagsbraten Orientierung boten. Teenager lernten in Tanzschulen Cha-Cha-Cha, während die Eltern im Partykeller wild hüpften. Wenn's schnell gehen musste, schickte man ein Telegramm. Und schnell wurde nachts auch das Bier getrunken wegen der Sperrstunde. Inzwischen gibt's die Erfolgsserie Früher war alles anders sogar als Buch. Und die besten Episoden, die liest Frank Jörike vor. Heute Abend 20 Uhr im FOH und Karten gibt's bei Ticketmaster. Wer heute Abend Bock auf fetten Stadionrock, geschminkte Gesichter und pure Nostalgie hat, der sollte um 20 Uhr in die Bitburger Stadthalle kommen. Die Jungs von Parasite bringen nämlich die legendäre Show von Kiss auf die Bühne, inklusive der ikonischen Kostüme, der unvergesslichen Make-up-Looks und natürlich all den Mega-Hits wie I Was Made for Loving You oder Detroit Rock City. Das Konzert startet um 20 Uhr, Karten gibt's bei Eventim. Und wer heute Abend Lust hat, selbst aktiv zu werden und ein bisschen was zu erschaffen, sollte um 18.30 Uhr beim DIY-Kerzenworkshop in Hannas Kreativcafé vorbeischauen. Ihr lernt da verschiedene Techniken kennen, um schlichte Stabkerzen mit bunten Wachsplättchen, Mustern oder auch feinen Details in echte Kunstwerke zu verwandeln. Perfekt als stylische Deko für zu Hause oder auch als persönliches Geschenk. Karten gibt es bei Ticket Regional.
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0: In Trier-Ehrang gibt's gerade 20 Grad.
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2: Mit Leo Melchersmann einen schönen Donnerstag. Der Pilot, der am vergangenen Dienstag bei der Spangdahlem Airbase abgestürzt ist, wurde leicht verletzt aus dem Krankenhaus entlassen. Das hat die Airbase bekannt gegeben und bedankt sich für die Anteilnahme aus der Bevölkerung sowie für die schnelle Reaktion der Einsatzkräfte. Der Pilot konnte sich beim Absturz mit einem Schleudersitz aus dem Flugzeug retten. Die Absturzursache wird noch untersucht. Im Gewerbegebiet Park 5-4 eröffnet der Getränkehändler Bierverlag Kessler einen neuen Standort. Das berichtet der Volksfreund. Der Getränkehändler betreibt bereits eine Filiale in Ehrang. Diese ist dem Unternehmen zufolge aber mehr als ausgelastet und es gebe keine Expansionsmöglichkeiten mehr. Schwerpunkt der neuen Filiale im Park 5-4 soll die Belieferung von Volksfesten sein. Eine weitere Filiale in Irl für Privatkunden ist außerdem für Ende des Jahres geplant. Mit dem Bierverlag Kessler sind bereits 6 der 27 Grundstücke im Park 5-4 verkauft. Die Stadtverwaltung verhandelt zudem mit 13 Interessenten. Das Trierer Nordbad beendet am 3. Oktober die Sommersaison. Das teilen die Stadtwerke Trier mit. Von 6 bis 11 Uhr ist das Bad an diesem Tag noch für den regulären Badebetrieb geöffnet. Um 6 Uhr gibt es ein Fackelschwimmen. Am Nachmittag findet von 13 bis 17 Uhr wieder das Hundeschwimmen statt. Für Hunde und Besitzer wird jeweils 1 Euro Eintritt verlangt. Der Erlös geht in diesem Jahr an den Verein Pfote drauf Tierhilfe. Insgesamt haben in dieser Saison bisher rund 92.000 Menschen das Nordbad besucht. 17 Schülerinnen und Schüler aus unserer italienischen Partnerstadt Ascoli Piceno sind für eine Woche zu Gast in Trier. Das teilt die Stadt Trier mit. Die Jugendlichen nehmen im Rahmen eines Schüleraustauschs am Friedrich-Wilhelm-Gymnasium teil und wurden vom Beigeordneten Markus Nöhl im Rathaus begrüßt. Auf dem Programm stehen unter anderem eine Stadtführung durch Trier sowie Ausflüge nach Köln, Bonn und Luxemburg. Die FWG-Schüler waren bereits im Frühjahr in Ascoli Piceno zu Gast. Die Partnerschaft zwischen Trier und der italienischen Stadt besteht seit 1958. Und eine weitere gute Nachricht kommt zum Schluss. In der Florastraße in Trier-Ehrang ist ein neuer Spielplatz eröffnet worden. Das teilt die Stadt mit. Die rund 640 Quadratmeter große Anlage richtet sich an Kindergarten- und Grundschulkinder und bietet sowohl neue als auch bereits vorhandene Spielgeräte sowie Sitzgelegenheiten. Der Spielplatz war bereits seit 1970 in einem Bebauungsplan vorgesehen. Für die Errichtung und Unterhaltung der Anlage ist die Wohnungsbau- und Treuhand AG verantwortlich.
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0: Über Mehring hängt gerade noch eine dicke Wolkendecke bei rund 20 Grad. Aber der Nachmittag bleibt freundlich mild. Später wird's kurz klarer, bevor sich am Abend wieder mehr Wolken dazwischen schieben. Morgen geht's dann richtig nach oben. Viel Sonne und bis zu 23 Grad.
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4: Ziemlich viel los ist momentan an beiden Moselufern, Kran- und Katharinenufer. Und zwar von der Kaiser-Wilhelm-Brücke kommend statt einwärts gute 5 bis 10 Minuten. Mindestens 10 allerdings auch auf der anderen Seite, also in der Kölner Straße, Aachener Straße, Martinerfeld. Die Bitburger runter über die Kaiser-Wilhelm-Brücke dauert es insgesamt auch circa 8 Minuten länger. Und dann haben wir noch circa 10 Minuten in der Ruberer Straße und Löbstraße, dann in Fahrtrichtung Innenstadt bis in Stop and Go in der Parkstraße Richtung Verteilerkreis, Ostallee Richtung Verteilerring und auch in der Zweighausstraße. Also nehmt am besten einfach mal über ein paar Minuten mit und kommt gut und sicher an euer Ziel.
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4: Geblitzt wird nach wie vor in der Theodor-Heuss-Allee. Hier ist 50 erlaubt. Dann auf der A64 Höhe Trier. Hier ist 80. Und wenn ihr sonst noch irgendwas für uns habt, dann gerne melden.
1: Trier 462 884 und die 0. 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
1: In Trier-Vilsch gibt's gerade 20 Grad.
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0: Ich bin Uli Reitinger. Die führenden Wirtschaftsforschungsinstitute erwarten für das laufende Jahr einen Anstieg des Bruttoinlandsprodukts um 1,3%. Das heißt, die deutsche Wirtschaft wächst wieder. Mit ihrer Herbstprognose haben die Institute ihre Voraussage aus dem Frühjahr mehr als verdoppelt.
1: Die Prognose hat sich zwar verdoppelt, aber es ist eher ein kleines Plus als ein echter Aufschwung. Unter anderem angetrieben durch die staatlichen Milliarden für Verteidigung und Infrastruktur. Nach Einschätzung der Institute bleibt die deutsche Wirtschaft in den kommenden Jahren leistungsschwach. Der Titel des Gutachtens: Aufschwung mit Strukturproblemen, Finanzpolitik auf Abwägen. So hieß es von den Experten unter anderem, die Rentenreform führe unter dem Strich zu einer steigenden Beitragsbelastung. Bei der Energiepolitik erkenne man nicht mal ansatzweise eine Vision und der Tankrabatt sei kontraproduktiv. Aus Berlin, Ursula Winkler.
0: Eine fraktionsübergreifende Abgeordnetengruppe im Bundestag unternimmt einen neuen Anlauf für eine Neuregelung bei Organspenden. Erwachsene würden demnach nach dem Tod grundsätzlich als Spender gelten, sofern sie zu Lebzeiten nicht ausdrücklich widersprochen haben. Eine andere Gruppe lehnt das ab und fordert stattdessen mehr Aufklärung. Über beide Initiativen beraten nun zunächst die Ausschüsse. Der Sozialverband VdK kritisiert den ab Oktober geltenden Tankrabatt als falschen Weg. Es dürfe nicht sehr viel Steuergeld in die Gewinne der Mineralölkonzerne investiert werden, sagte VdK-Präsidentin Verena Bentele der Deutschen Presseagentur.
2: Der VdK ist gegen das Gießkannenprinzip, fordert stattdessen gezielte Entlastungen für Leute, die wenig Geld haben. Auch Direktauszahlungen seien möglich, heißt es. Das Problem: noch funktioniert die Technik dafür nicht. Noch hat der Staat zum Beispiel nicht die notwendigen Kontonummern. Fakt ist, die Regierung steht wegen der hohen Spritpreise unter Druck und will deshalb nun zum 1. Oktober den Tankrabatt wieder auflegen. Claudia Wächter, Nachrichtenredaktion.
0: Und noch zum Sport. Die deutsche Fußballnationalmannschaft trifft am Abend in der Nations League in Amsterdam auf die Niederlande. Es ist das erste Spiel des Teams nach dem blamablen WM-Aus vor ungefähr 3 Monaten. Jürgen Klopp feiert in Amsterdam seine Premiere als Bundestrainer. Anstoß ist um 20.45 Uhr. RTL überträgt live.
3: Und jetzt noch mehr Informationen aus unserer Region.
4: Ich bin Leo Melchersmann. Der Pilot, der am vergangenen Dienstag bei der Spangdahlem Airbase abgestürzt ist, wurde leicht verletzt aus dem Krankenhaus entlassen. Das hat die Airbase bekannt gegeben und bedankt sich für die Anteilnahme aus der Bevölkerung sowie für die schnelle Reaktion der Einsatzkräfte. Der Pilot konnte sich beim Absturz mit einem Schleudersitz aus dem Flugzeug retten. Die Absturzursache wird noch untersucht. Außerdem in unseren Regionalnachrichten: Bierverlag Kessler zieht in Park 5-4 ein und Nordbad beendet die Saison am 3. Oktober. Ausführliche Nachrichten aus der Region gibt's wieder um 9:30.
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5: In Kordel zeigt sich der Nachmittag noch freundlich, mit knapp 20 Grad und ein paar Wolken, bevor es Richtung Abend merklich kühler und zunehmend bedeckt wird. In der Nacht sinken die Werte dann auf rund 8 Grad. Morgen startet es erst frisch, legt aber ordentlich zu und bringt bei viel Sonne bis zu 23 Grad.
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7: So langsam aber sicher lichten sich die Straßen wieder. Wo ihr aber immer noch ein bisschen mehr Zeit braucht, ist die Bitburger runter in Fahrt Richtung City. Über die Kaiser-Wilhelm-Brücke insgesamt so 7 Minuten einplanen. Kran- und Katharinen-Ufer statt einwärts Richtung Römerbrücke 5 Minuten. Und dann noch 3 bis 4 Minuten Stop-and-Go in der Kaiserstraße einplanen. Aachener Straße Richtung Martinerfeld. Und ein bisschen was haben wir noch in der Herzogenbuscher Straße Richtung Verteilerkreis. Gleiches gilt für die Parkstraße. Ansonsten sieht hier soweit wieder alles frei aus. Allerdings werfen wir noch einen kurzen Blick rüber auf Luxemburg. Hinter der Grenze was Billiger Brück ist nämlich einiges los. Auf unserer guten alten Tankstellenstraße, wie ich sie nenne, stockt es gerade 7 Minuten. Und auf der luxemburgischen A1 von Luxemburg aus in Fahrtrichtung Trier, da haben wir auch mindestens 10 Minuten plus. Nehmt also genug Zeit mit, kommt gut ans Ziel.
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7: Geblitzt wird nach wie vor in der Theodor-Heuss-Allee. Hier ist 50 erlaubt. Dann auf der A64 Höhe Trier, hier ist 80. Und wenn ihr sonst noch irgendwas für uns habt, dann gerne melden.
3: Trier 462 884 und die 0.
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7: 26 Jahre im Dienst, tausende Patienten und unzählige bewegende Momente. Heute blicken wir wieder hinter die Kulissen der Vereinigten Hospizien Trier. Altenpflegerin Martina Kentischer erzählt uns diese Stunde, was sie seit Jahrzehnten in der Reha-Klinik St. Irmin begeistert und warum die Arbeit dort weit mehr als nur ein Job ist. Ich bin Dori, wir hören uns gleich nach zwei Songs wieder.
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0: Ein starkes Stück Trierer Geschichte. Und jeden Tag aufs Neue voller Leben. Die Vereinigten Hospizien sind weit mehr als eine Sozialeinrichtung. Wir nehmen euch heute wieder mit hinter die Kulissen und zeigen euch, was das Arbeiten in der Stiftung so besonders macht. Angefangen bei Martina Kentischer. Sie ist seit mehr als 26 Jahren als Altenpflegerin in der Reha-Klinik St. Irminen angestellt. Im Interview verrät sie uns ein bisschen mehr über ihren Arbeitsalltag.
1: Also mein Arbeitsalltag beginnt meistens morgens um 5:30, wenn ich Frühdienst habe. Dann komme ich auf Station, dann wird die Übergabe mit der Nachtwache gemacht. Dann lese ich mir die Berichte vom vorherigen Tag, vom Spätdienst oder vom Nachtdienst durch. Und dann fange ich langsam an und pflege die Patienten, messe die Vitalzeichen. Nachher gibt es Frühstück um 8 Uhr, danach fangen die Therapien an. Zwischendrin kommen dann eventuell Neuaufnahmen. Dann sind da noch verschiedene Sachen zu machen, Medikamente. Die stellt der Nachtdienst und wir kontrollieren, ob die richtig sind. Und dann geht der Tag so übers Mittagessen um 12:30 bis dann um 14:30 Feierabend ist.
0: Klingt ja schon nach einem straffen Zeitplan. Und den hat Martina seit 26 Jahren. Was hat sie denn all die Zeit dort gehalten?
1: Die Patienten kommen doch relativ betroffen aus den Krankenhäusern, egal ob das jetzt Schlaganfall, Frakturen, also Knochenbrüche sind. Und die brauchen einfach auch eine gewisse Zeit, um sich wieder selbst zu finden. Und dann kann man sie in den meisten Fällen nach 3 bis 5 Wochen in einem deutlich gebesserten Zustand entlassen. Und dieses Erfolgserlebnis, das ist das, was mich in der Reha hält.
0: Letztes Jahr hat St. Irminen 30 Jahre gefeiert. Und in dieser Zeit sind stolze 31.000 Patienten zusammengekommen, denen Martina und ihr Team geholfen haben. Eine echt beeindruckende Zahl. Was war denn ein besonderer Moment, den Sie mit einer Patientin oder einem Patienten erlebt haben?
1: Wir hatten vor Jahren einen ca. 70-jährigen Schlaganfallpatienten. Der war auch relativ betroffen. Der kam dann und wie wir das dann so machen als Pflegepersonal, sollen wir ihre Sachen schon mal ausräumen und in den Schrank einräumen, damit wir wissen, was alles da ist. Und dann sagt der Herr, Sie brauchen das nicht zu machen, meine Mutter kommt nachher noch. Wir als geschultes Pflegepersonal, oh, dement ist er auch noch oder verwirrt. Am Nachmittag kam die 92-jährige Mutter, die fit war und hat die Sachen ausgeräumt.
0: Na, das klingt nach einem echt abwechslungsreichen Arbeitsumfeld. Was macht denn die Hospizien für Sie als Arbeitgeber so besonders?
1: Die Frau Dr. Russell, unsere Hospiziendirektorin, sagt immer, die Stiftung ist für die Ewigkeit. Und das Gute bei den Hospizien ist tatsächlich einmal von der Frauenseite aus gesehen, wir haben eine sehr, sehr hohe Frauenquote in den Leitungsfunktionen. Wir haben einen sicheren Arbeitsplatz, denn wenn ich jetzt in der Reha-Klinik nicht mehr arbeiten könnte oder wollte, steht mir immer die Möglichkeit offen, in einem anderen Haus der Hospizien zu arbeiten. Viele Leute wissen gar nicht, dass wir in einem Park arbeiten. Das ist also mitten in der Stadt. Das ist ein sehr, sehr hohes Gut, dass man auch in der Natur arbeitet. Und es wird sehr viel für die Mitarbeiter gemacht.
0: Ja, und davon könnt ihr euch am 30. September auch selbst überzeugen. Denn da findet bei den Hospizien ein großer Bewerbertag mit ganz vielen Infos und Einblicken statt.
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0: In Trier-Vilsch gibt's gerade 20 Grad.
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2: Mit Leo Melchersmann einen schönen Donnerstag. Der Pilot, der am vergangenen Dienstag bei der Spangdahlem Airbase abgestürzt ist, wurde leicht verletzt aus dem Krankenhaus entlassen. Das hat die Airbase bekannt gegeben und bedankt sich für die Anteilnahme aus der Bevölkerung sowie für die schnelle Reaktion der Einsatzkräfte. Der Pilot konnte sich beim Absturz mit einem Schleudersitz aus dem Flugzeug retten. Die Absturzursache wird noch untersucht. Im Gewerbegebiet Park 5-4 eröffnet der Getränkehändler Bierverlag Kessler einen neuen Standort. Das berichtet der Volksfreund. Der Getränkehändler betreibt bereits eine Filiale in Erang. Diese ist dem Unternehmen zufolge aber mehr als ausgelastet und es gebe keine Expansionsmöglichkeiten mehr. Schwerpunkt der neuen Filiale im Park 5-4 soll die Belieferung von Volksfesten sein. Eine weitere Filiale in Irl für Privatkunden ist außerdem für Ende des Jahres geplant. Mit dem Bierverlag Kessler sind bereits 6 der 27 Grundstücke im Park 5-4 verkauft. Die Stadtverwaltung verhandelt zudem mit 13 Interessenten. Das Trierer Nordbad beendet am 3. Oktober die Sommersaison. Das teilen die Stadtwerke Trier mit. Von 6 bis 11 Uhr ist das Bad an diesem Tag noch für den regulären Badebetrieb geöffnet. Um 6 Uhr gibt es ein Fackelschwimmen. Am Nachmittag findet von 13 bis 17 Uhr wieder das Hundeschwimmen statt. Für Hunde und Besitzer wird jeweils 1 Euro Eintritt verlangt. Der Erlös geht in diesem Jahr an den Verein Pfote drauf Tierhilfe. Insgesamt haben in dieser Saison bisher rund 92.000 Menschen das Nordbad besucht. 17 Schülerinnen und Schüler aus unserer italienischen Partnerstadt Ascoli Piceno sind für eine Woche zu Gast in Trier. Das teilt die Stadt Trier mit. Die Jugendlichen nehmen im Rahmen eines Schüleraustauschs am Friedrich-Wilhelm-Gymnasium teil und wurden vom Beigeordneten Markus Nöhl im Rathaus begrüßt. Auf dem Programm stehen unter anderem eine Stadtführung durch Trier sowie Ausflüge nach Köln, Bonn und Luxemburg. Die FWG-Schüler waren bereits im Frühjahr in Ascoli Piceno zu Gast. Die Partnerschaft zwischen Trier und der italienischen Stadt besteht seit 1958. Und eine weitere gute Nachricht kommt zum Schluss. In der Florastraße in Trier-Erang ist ein neuer Spielplatz eröffnet worden. Das teilt die Stadt mit. Die rund 640 Quadratmeter große Anlage richtet sich an Kindergarten- und Grundschulkinder und bietet sowohl neue als auch bereits vorhandene Spielgeräte sowie Sitzgelegenheiten. Der Spielplatz war bereits seit 1970 in einem Bebauungsplan vorgesehen. Für die Errichtung und Unterhaltung der Anlage ist die Wohnungsbau- und Treuhand AG verantwortlich.
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0: In Kordel zeigt sich der Nachmittag noch freundlich, mit knapp 20 Grad und ein paar Wolken, bevor es Richtung Abend merklich kühler und zunehmend bedeckt wird. In der Nacht sinken die Werte dann auf rund 8 Grad. Morgen startet es erst frisch, legt aber ordentlich zu und bringt bei viel Sonne bis zu 23 Grad.
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4: Nach wie vor haben wir die ein oder anderen kleineren Staustellen. Die Bitburger runter in Fahrtrichtung Innenstadt zum Beispiel, Kran- und Katharinenufer, Südallee und Kaiserstraße paar Minuten drauflegen, Aachener Straße und Martinerfeld und dann noch im Norden Triers, einmal in der Ruwerer und Löbstraße und auch in der Herzogenbuscher jeweils Richtung Verteilerkreis 5 Minuten. Wo aber noch ein bisschen mehr los ist, ist dann auf der luxemburgischen A1 und zwar Höhe Temmels in Fahrtrichtung Trier. Da braucht ihr schon so 7 bis 8 Minuten noch länger. Und auf der Tankstellenstraße, nenne ich sie mal, Höhe Wasserbilligerbrück, da knümmelt es sich auch schon noch, ja, ich würde sagen, auch bis 5 bis 10 Minuten. Ansonsten sieht aber dann drumherum alles soweit frei aus. Ich wünsche euch eine gute Fahrt.
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4: Geblitzt wird nach wie vor in der Theodor-Heuss-Allee. Hier ist 50 erlaubt. Dann auf der A64 Höhe Trier, hier ist 80. Und wenn ihr sonst noch irgendwas für uns habt, dann gerne melden.
1: Trier 462 884 und die 0. 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
1: 24. September 1985. John Parr steigt mit St. Elmo's Fire in die Charts ein. Rick Hansen ist ein Junge wie viele in seinem Alter. Er wächst in Kanada auf, er macht gerne Sport, ist mit seinen Freunden unterwegs, bis er mit 15 in einen Autounfall verwickelt wird. Von diesem Moment an ist er von der Hüfte abwärts gelähmt. Aber stoppen tut ihn das nicht, im Gegenteil. Er wird einer der paralympischen Sportler Kanadas der 80er Jahre. Und vor allem ist er auch ein Aktivist. Er möchte auf behinderte Menschen und Sportler aufmerksam machen und Geld sammeln, um denen zu helfen, denen es noch schlechter geht als ihm. Dafür umrundet er mit seinem Rollstuhl die Welt. Diese Geschichte findet John Parr so beeindruckend, dass er sie als Inspiration nimmt für einen seiner größten Hits.

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0: In Trier-Tarforst gibt's gerade 19 Grad.
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2: Ich bin Uli Reitinger. Die deutsche Wirtschaft wird wohl deutlich stärker wachsen als bisher angenommen. Führende Forschungsinstitute haben in ihrer Herbstprognose die Wachstumserwartung für das laufende Jahr auf 1,3% mehr als verdoppelt. Der Iran-Krieg und die stark gestiegenen Energiepreise haben die deutsche Wirtschaft nicht so stark beeinflusst wie befürchtet. Doch dieser Aufschwung stehe auf einem schmalen Fundament, warnen die Experten. Im ersten Halbjahr hat es knapp 1,3 Millionen Unfälle auf Deutschlands Straßen gegeben. Das ist ein Plus von 2,6%, meldet das Statistische Bundesamt. Die Zahl der Verkehrstoten ist im Vergleich zum Vorjahreszeitraum allerdings gesunken. Ausnahme die E-Scooter-Fahrer.
3: Knapp 30 E-Scooter-Fahrer sind gestorben nach einem Crash. Und das sei wirklich auffällig, sagen die Statistiker. Weil es nämlich in allen anderen Gruppen, also Auto- und Motorradfahrer, Radler und Fußgänger, weniger Tote gab. Und nicht nur das, auch viel mehr Leute auf E-Scootern wurden verletzt, vor allem Teenager. Die meisten Verkehrstoten, die gab es übrigens in Mecklenburg-Vorpommern und Niedersachsen. Die wenigsten in Berlin und Hamburg. Claudia Wächter, Nachrichtenredaktion.
2: Einigen Reportern ist der Zugang zum Weißen Haus erneut verwehrt worden. Dabei hatte ein Richter verfügt, dass das Weiße Haus den Medien Politico, CNN und MS Now vorläufig wieder Zutritt gewähren muss. Politico berichtet jetzt aber, dass der Secret Service den Presseausweis eines seiner Reporter beschlagnahmt habe. CNN meldet Ähnliches. Zum Sport. In Amsterdam trifft die deutsche Fußballnationalmannschaft in der Nations League am Abend auf die Niederlande. Es ist das erste Spiel nach der WM-Blamage und das erste Spiel des neuen Bundestrainers Jürgen Klopp.
4: Positive Anspannung ist, glaube ich, ist schon da, aber wir haben jetzt wirklich so viel getan die letzten drei Tage, dass wir keine Zeit gehabt haben, wirklich aufgeregt zu werden. Jetzt sind wir hier. Ich habe so positiv.

0: positive Erinnerungen an das Stadion. Es war lange her, dass ich hier gespielt habe, aber trotzdem. Und freue mich auf das Spiel, freue mich auf Atmosphäre, auf alles, was da kommt. Und ja, bin mit dem bisherigen Verlauf der paar Tage, die wir jetzt zusammen hatten, wirklich zufrieden.
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3: Ich bin Leo Melchersmann. Im Gewerbegebiet Park 5-4 eröffnet der Getränkehändler Bierverlag Kessler einen neuen Standort. Das berichtet der Volksfreund. Schwerpunkt der neuen Filiale im Park 5-4 soll die Belieferung von Volksfesten sein. Eine weitere Filiale in Irrel für Privatkunden ist außerdem für Ende des Jahres geplant. Mit dem Bierverlag Kessler sind bereits 6 der 27 Grundstücke im Park 5-4 verkauft. Die Stadtverwaltung verhandelt zudem mit 13 Interessenten. Außerdem in unseren Regionalnachrichten: Schülergruppe aus Asculipiceno zu Gast in Trier und neuer Spielplatz in Erang. Ausführliche Nachrichten aus der Region gibt's wieder um 13:30.
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4: In Trier-Weiler hängt gerade noch eine dichte Wolkendecke über dem Ort. Bei 18 Grad bleibt's am frühen Abend eher grau als freundlich. Richtung Nacht geht die Temperatur deutlich runter, bis auf rund 11 Grad, bevor morgen früh die Sonne klar den Ton angibt. Am Nachmittag wird's dann angenehm mit bis zu 22 Grad und überwiegend freundlichem Himmel.
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6: Auf den Straßen hier in Trier ist mittlerweile fast gar nichts mehr los. Wir haben wirklich nur noch kleine, ganz kleine Staus, so 2-3 Minuten. Die Bitburger runter Richtung City, Herzogenbuscher Stadt auswärts, unterm Kranenufer Ecke Römerbrücke. Sonst aber alles wieder frei. Wo ihr noch ein bisschen länger braucht, so um die 5 Minuten, ist dann auf der luxemburgischen A1 in Fahrt Richtung Trier. Und sonst, wie gesagt, alles wieder frei. Ich wünsche euch eine gute Fahrt.
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6: Geblitzt wird nach wie vor in der Theodor-Heuss-Allee. Hier ist 50 erlaubt. Und einen zweiten Blitzeranhänger haben wir noch auf der A64 Höhe Trier. Hier ist 80. Und mobil geblitzt wird zum einen noch in der Wasserbilliger Straße in Trier-Zeven. Hier ist 30. Und in der Trierer Straße in Franzenheim ist auch die L139. Da dürft ihr 70 fahren.
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6: Eiskalt abgeschnitten von der Außenwelt und mitten im bitteren Überlebenskampf. In unserem heutigen Kinotipp geht's ab in die verschneite Wildnis Alaskas. Warum der neue Survival-Thriller garantiert für Gänsehaut sorgt und ob sich der Gang ins Cinemax Trier lohnt, das hört ihr nach 2 Songs bei uns. Ich bin Dori.
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0: Ein Flugzeugabsturz, minus 30 Grad und weit und breit keine Menschenseele. Da kann man sich wirklich schönere Urlaubsziele vorstellen. Für James Belmont wird die Wildnis Alaskas in unserem heutigen Kinotipp zum Überlebenskampf.
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0: James Belmont ist Special Forces Offizier im Ruhestand. Er kennt sich also ziemlich gut damit aus, auch in schwierigen Situationen einen kühlen Kopf zu bewahren. Und auch wenn sein Dienst vorbei ist, ist James nicht ganz auf sich allein gestellt. An seiner Seite ist Schäferhund Odin.
2: Odin war ein Aufklärungshund. Der Feind hat ihm Ziegelstein ins Maul geschlagen.
3: Hat dasselbe Arschloch ihm das Bein gebrochen?
2: Ja.
3: Hoffe, du hast dem Kerl ordentlich die Meinung gegeigt.
2: Hab ihm in den Kopf geschossen.
3: Verdammt.
0: Ja, vielleicht ein bisschen drüber die Reaktion. Wobei, andererseits kann ich es irgendwie nachvollziehen. Bei Tierquälerei, da verstehe ich auch keinen Spaß. Odin wird für James aber noch sehr wichtig, denn nach einem verheerenden Flugzeugabsturz landen die beiden mitten im Nirgendwo.
3: Die Gegend hier wird eiserne Wildnis genannt. Die meisten Leute lernen sie auf die harte Tour kennen.
0: Für James und Odin beginnt ein ziemlich harter Überlebenskampf. Von der Außenwelt abgeschnitten müssen die beiden jetzt gemeinsam durchkommen, Nahrung finden, einen geschützten Platz suchen und irgendwie mit der Kälte klarkommen.
2: Gut gemacht, Kumpel. Ich bring dich nach Hause. Wir müssen es wohl auf die harte Tour machen.
0: Schnell wird klar, James kann auf seine Erfahrung und seine Fähigkeiten zurückgreifen. Aber in dieser Umgebung kommt es genauso auf Ausdauer, Einfallsreichtum und vor allem auf das Vertrauen zwischen Mensch und Tier an.
2: Nicht die Größe des Hundes entscheidet den Kampf, sondern sein Wille zu kämpfen. Ich glaub's ja nicht. Eine letzte Mission. Ich werde dich hier nicht sterben lassen.
0: Eiserne Wildnis ist ein Survival-Abenteuer über Durchhaltewillen, Freundschaft und die besondere Verbindung zwischen Mensch und Hund. Vor der ziemlich beeindruckenden, aber auch gnadenlosen Kulisse Alaskas.
2: Kumpel, ich bin bei dir.
0: Ihr könnt den Film ab heute im Cinemax Trier sehen. Da läuft er um 17.15 Uhr und 19.45 Uhr. Wir wünschen euch einen spannenden Survival-Abend im Kino.
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0: In Trier-Tarforst gibt's gerade 19 Grad.
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2: Mit Leo Melchersmann einen schönen Donnerstag. Der Pilot, der am vergangenen Dienstag bei der Spangdahlem Airbase abgestürzt ist, wurde leicht verletzt aus dem Krankenhaus entlassen. Das hat die Airbase bekannt gegeben und bedankt sich für die Anteilnahme aus der Bevölkerung sowie für die schnelle Reaktion der Einsatzkräfte. Der Pilot konnte sich beim Absturz mit einem Schleudersitz aus dem Flugzeug retten. Die Absturzursache wird noch untersucht. Im Gewerbegebiet Park 5-4 eröffnet der Getränkehändler Bierverlag Kessler einen neuen Standort. Das berichtet der Volksfreund. Der Getränkehändler betreibt bereits eine Filiale in Erang. Diese ist dem Unternehmen zufolge aber mehr als ausgelastet und es gebe keine Expansionsmöglichkeiten mehr. Schwerpunkt der neuen Filiale im Park 5-4 soll die Belieferung von Volksfesten sein. Eine weitere Filiale in Irl für Privatkunden ist außerdem für Ende des Jahres geplant. Mit dem Bierverlag Kessler sind bereits 6 der 27 Grundstücke im Park 5-4 verkauft. Die Stadtverwaltung verhandelt zudem mit 13 Interessenten. Das Trierer Nordbad beendet am 3. Oktober die Sommersaison. Das teilen die Stadtwerke Trier mit. Von 6 bis 11 Uhr ist das Bad an diesem Tag noch für den regulären Badebetrieb geöffnet. Um 6 Uhr gibt es ein Fackelschwimmen. Am Nachmittag findet von 13 bis 17 Uhr wieder das Hundeschwimmen statt. Für Hunde und Besitzer wird jeweils 1 Euro Eintritt verlangt. Der Erlös geht in diesem Jahr an den Verein Pfote drauf Tierhilfe. Insgesamt haben in dieser Saison bisher rund 92.000 Menschen das Nordbad besucht.

0: 17 Schülerinnen und Schüler aus unserer italienischen Partnerstadt Ascoli Piceno sind für eine Woche zu Gast in Trier. Das teilt die Stadt Trier mit. Die Jugendlichen nehmen im Rahmen eines Schüleraustauschs am Friedrich-Wilhelm-Gymnasium teil und wurden vom Beigeordneten Markus Nöhl im Rathaus begrüßt. Auf dem Programm stehen unter anderem eine Stadtführung durch Trier sowie Ausflüge nach Köln, Bonn und Luxemburg. Die FWG-Schüler waren bereits im Frühjahr in Ascoli Piceno zu Gast. Die Partnerschaft zwischen Trier und der italienischen Stadt besteht seit 1958. Und eine weitere gute Nachricht kommt zum Schluss. In der Florastraße in Trier-Ehrang ist ein neuer Spielplatz eröffnet worden. Das teilt die Stadt mit. Die rund 640 Quadratmeter große Anlage richtet sich an Kindergarten- und Grundschulkinder und bietet sowohl neue als auch bereits vorhandene Spielgeräte sowie Sitzgelegenheiten. Der Spielplatz war bereits seit 1970 in einem Bebauungsplan vorgesehen. Für die Errichtung und Unterhaltung der Anlage ist die Wohnungsbau und Treuhand AG verantwortlich.
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2: In Trier-Weiler hängt gerade noch eine dichte Wolkendecke über dem Ort. Bei 18 Grad bleibt es am frühen Abend eher grau als freundlich. Richtung Nacht geht die Temperatur deutlich runter, bis auf rund 11 Grad, bevor morgen früh die Sonne klar den Ton angibt. Am Nachmittag wird es dann angenehm mit bis zu 22 Grad und überwiegend freundlichem Himmel.
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2: Die Straßen im Trierer Stadtgebiet sind zu dieser Zeit wieder alle frei. Ich wünsche euch eine gute und sichere Fahrt in den Feierabend.
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2: Geblitzt wird nach wie vor in der Theodor-Heuss-Allee. Hier ist 50 erlaubt. Und einen zweiten Blitzeranhänger haben wir noch auf der A64 Höhe Trier. Hier ist 80. Und mobil geblitzt wird zum einen noch in der Wasserbilliger Straße in Trier-Zeven. Hier ist 30. Und in der Trierer Straße in Franzenheim ist auch die L139. Da dürft ihr 70 fahren.
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4: Erneut eine schwächere Börsentendenz am deutschen Aktienmarkt. Zum Xetra-Schluss hatte der DAX 0,6% auf 25.266 Punkte verloren. Hohe Zinsen, hohe Ölpreise, diese Probleme bleiben der Börse erhalten. Es zeichnet sich hier keine Entspannung ab. Deswegen tritt der Markt bei allem täglichen Auf und Ab seit Wochen letztlich auf der Stelle. Eine Herabstufung durch Analysten sorgte bei BMW für ein Minus in Höhe von 2,5%. Auch die anderen Autoaktien notierten schwächer. Unter Druck befanden sich auch Infineon und Rheinmetall. Aufwärts ging es dagegen bei den Standardwerten mit Beiersdorf, den Rückversicherungsaktien und Merck. Der Euro lag am Abend bei nur noch einem $1,13,70. Aus Frankfurt, Klaus Bente.
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1: In Trier Heiligkreuz gibt's gerade 20 Grad.
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3: Ich bin Uli Reitinger. Die deutsche Wirtschaft erholt sich langsam. Für das laufende Jahr erwarten die führenden Wirtschaftsforschungsinstitute einen Anstieg des Bruttoinlandsprodukts um 1,3%. Das ist mehr als doppelt so hoch wie bei der letzten Schätzung im Frühjahr. Die Experten machen sich aber auch Sorgen. Zum Beispiel Oliver Holte-Möller vom Leibniz-Institut für Wirtschaftsforschung.
4: Die deutsche Wirtschaft ist seit Ende des vergangenen Jahres im Aufschwung. Allerdings ist der Aufschwung nicht besonders kräftig. Und er wird zudem von Strukturproblemen überlagert. Das kommt vor allen Dingen darin zum Ausdruck, dass die privaten Investitionen schwach bleiben, das Arbeitskräfteangebot schrumpft und hohe Energiepreise Unternehmen und Haushalte belasten.
3: Oliver Holte-Möller vom Leibniz-Institut für Wirtschaftsforschung. Die meisten Banken und Sparkassen in Deutschland würden nach Einschätzung der Finanzaufsicht BaFin auch einen schweren globalen Wirtschaftseinbruch überstehen. Das zeigt ein gemeinsamer Stresstest von BaFin und Bundesbank bei mehr als 1100 Instituten. Allerdings konnten mehrere Dutzend Geldhäuser in dem simulierten Krisenszenario die vorgeschriebenen Kapitalanforderungen nicht mehr einhalten. Diese Institute werden jetzt besonders beobachtet. US-Präsident Trump hat den chinesischen Staatschef Xi Jinping in Washington empfangen mit viel Pomp. Zu Beginn des Besuchs verkündeten die USA zwar eine Verlängerung der Pause im Zollstreit, bei dem Treffen dürfte es aber weitere Konfliktthemen geben.
5: Der pompöse Empfang hier in Washington kann kaum vom Konfliktstoff ablenken. Handel, Zölle, Taiwan, KI und Kriege im Speziellen Chinas Ölimporte aus dem Iran und Russland. Im Moment herrscht Zollpause, aber die beiden Mächte sind im harten Wettbewerb an allen Fronten. Beim Staatsbankett am Abend ist die Tech-Branche dabei. Stärkere Kontrollen bei der Entwicklung von KI oder Superintelligenz stoßen bei Trump und Xi auf Ablehnung. Peking sieht die Warnungen als Versuch, China von einer Vorreiterrolle im KI-Bereich abzuhalten. Aus den USA, Tina Eck.
3: Und noch zum Sport. Genau 87 Tage nach dem blamablen WM-Aus startet die Fußballnationalmannschaft unter dem neuen Bundestrainer Jürgen Klopp in die Nations League. In Amsterdam trifft das Team auf die Niederlande.

0: Klopp ist der 13. DFB-Chefcoach in der langen Länderspielhistorie. Viele erhoffen sich von ihm einen Neuanfang.
1: Und jetzt noch mehr Informationen aus unserer Region.
2: Ich bin Leo Melchersmann. Der Pilot, der am vergangenen Dienstag bei der Spangdahl im Airbase abgestürzt ist, wurde leicht verletzt aus dem Krankenhaus entlassen. Das hat die Airbase bekannt gegeben und bedankt sich für die Anteilnahme aus der Bevölkerung sowie für die schnelle Reaktion der Einsatzkräfte. Der Pilot konnte sich beim Absturz mit einem Schleudersitz aus dem Flugzeug retten. Die Absturzursache wird noch untersucht. Außerdem in unseren Regionalnachrichten: Bierverlag Kessler zieht in Park 5-4 ein und Nordbad beendet die Saison am 3. Oktober. Ausführliche Nachrichten aus der Region gibt's wieder um 17:30.
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3: Über Fell liegt gerade dichte Wolkendecke bei knapp 19 Grad und auch der Abend bleibt erstmal ziemlich grau. In der Nacht geht's Schritt für Schritt runter bis in die Nähe von 9 Grad, trocken und weiter bedeckt. Morgen startet der Tag noch freundlich kühl, später macht die Sonne dann ordentlich Druck und schiebt die Temperaturen auf bis zu 23 Grad.
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4: Die Straßen im Trierer Stadtgebiet sind zu dieser Zeit wieder alle frei. Ich wünsche euch eine gute und sichere Fahrt in den Feierabend.
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4: Geblitzt wird nach wie vor in der Theodor-Heuss-Allee. Hier ist 50 erlaubt. Und einen zweiten Blitzeranhänger haben wir noch auf der A64 Höhe Trier. Hier ist 80. Und mobil geblitzt wird zum einen noch in der Wasserbilliger Straße in Trier-Zeven. Hier ist 30. Und in der Trierer Straße in Franzenheim ist auch die L139. Da dürft ihr 70 fahren.
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4: Kurz nach 7, Dori hier. Hello! In der Trierer Pauluskirche trifft aktuell jahrhundertealte Kirchenarchitektur auf spektakuläre 3D-Lichtkunst. Wir durften uns die neue Lichtshow Genesis anschauen und was euch dabei genau erwartet, hört ihr gleich in den nächsten 10 Minuten bei uns. Ich bin Dori, bleibt gerne dran.
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0: Kirchen sind ja sowieso schon magische Orte. Hohe Decken, bunte Fenster und eine ganz besondere Atmosphäre. Aber die Trierer Pauluskirche, die verwandelt sich jetzt in ein gigantisches, leuchtendes Kunstwerk. Denn dort läuft seit gestern die immersive Lichtshow Genesis. Martina vom Schweizer Künstlerkollektiv Projektil hat das Spektakel mitentwickelt. Martina, worauf dürfen wir uns denn freuen?
1: Genesis nimmt einen mit auf eine immersive Reise durch die Entstehung der Welt, also sozusagen die Geburt des Lebens, und erzählt in 7 Kapiteln, welche den 7 Schöpfungstagen nachempfunden ist, eigentlich wie es dazu kam, dass Luft, Wasser, Erde entsteht, die Tierwelt, die Pflanzenwelt bis hin zum Menschen.
0: Die Schöpfungsgeschichte, aber eben nicht als verstaubtes Geschichtsbuch, sondern als bombastisches Lichtspektakel. Wir von Antenne Trier durften schon mal reingucken und ich sag euch ehrlich, es flasht gewaltig. Martina, was zieht denn da eigentlich genau über die Wände und Decken?
1: Wir haben Szenen, wo ein Riesenwal über die ganze Decke hin schwimmt. Unterwasserwelten, sehr interessant, aber auch Planetenwelten, die kollidieren, die Sonne. Also es ist wirklich sehr, sehr ausdrucksstark, aber ich glaube, man muss es einfach wirklich gesehen haben.
0: Für knapp eine halbe Stunde taucht man in eine völlig andere Welt ab. Das Ganze wirkt so passgenau, als wäre die Show direkt in die Architektur hineingewachsen. Wie tüftelt man denn so ein Meisterwerk eigentlich aus?
1: Wir haben ein Kreativteam, das diese Show am Computer kreiert und erstellt. Und da ist schon ein Schaffungsprozess dahinter, der bis zu einem Jahr geht, bis so eine Show steht. Und danach, wenn die Show steht, dann geht es dann ins Technische. Dann wird aufgebaut und diese hochauflösenden Projektoren, die wir verwenden, die projizieren danach eigentlich eben diese Show an die Wände und an die Decken. Und die gleiche Show, die sieht in jeder Lokalität komplett anders aus.
0: Ein maßgeschneidertes Lichtkunstwerk für Trier. Und wenn ihr die Erschaffung der Welt in der Pauluskirche selbst erleben wollt, Genesis läuft ab jetzt und Karten gibt's bei Ticket Regional. Und wer vorab schon mal linsen möchte, auf unserem Antenne Trier Instagram-Kanal haben wir euch die ersten leuchtenden Videoclips hochgeladen. Reinschauen lohnt sich.
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0: In Trier-Heiligkreuz gibt's gerade 20 Grad.
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2: Mit Leo Melchersmann einen schönen Donnerstag. Der Pilot, der am vergangenen Dienstag bei der Spangdahl im Airbase abgestürzt ist, wurde leicht verletzt aus dem Krankenhaus entlassen. Das hat die Airbase bekannt gegeben und bedankt sich für die Anteilnahme aus der Bevölkerung sowie für die schnelle Reaktion der Einsatzkräfte. Der Pilot konnte sich beim Absturz mit einem Schleudersitz aus dem Flugzeug retten. Die Absturzursache wird noch untersucht. Im Gewerbegebiet Park 5-4 eröffnet der Getränkehändler Bierverlag Kessler einen neuen Standort. Das berichtet der Volksfreund. Der Getränkehändler betreibt bereits eine Filiale in Erang. Diese ist dem Unternehmen zufolge aber mehr als ausgelastet und es gebe keine Expansionsmöglichkeiten mehr. Schwerpunkt der neuen Filiale im Park 5-4 soll die Belieferung von Volksfesten sein. Eine weitere Filiale in Irl für Privatkunden ist außerdem für Ende des Jahres geplant. Mit dem Bierverlag Kessler sind bereits 6 der 27 Grundstücke im Park 5-4 verkauft. Die Stadtverwaltung verhandelt zudem mit 13 Interessenten. Das Trierer Nordbad beendet am 3. Oktober die Sommersaison. Das teilen die Stadtwerke Trier mit. Von 6 bis 11 Uhr ist das Bad an diesem Tag noch für den regulären Badebetrieb geöffnet. Um 6 Uhr gibt es ein Fackelschwimmen. Am Nachmittag findet von 13 bis 17 Uhr wieder das Hundeschwimmen statt. Für Hunde und Besitzer wird jeweils 1 Euro Eintritt verlangt. Der Erlös geht in diesem Jahr an den Verein Pfote drauf Tierhilfe. Insgesamt haben in dieser Saison bisher rund 92.000 Menschen das Nordbad besucht. 17 Schülerinnen und Schüler aus unserer italienischen Partnerstadt Ascoli Piceno sind für eine Woche zu Gast in Trier. Das teilt die Stadt Trier mit. Die Jugendlichen nehmen im Rahmen eines Schüleraustauschs am Friedrich-Wilhelm-Gymnasium teil und wurden vom Beigeordneten Markus Nöhl im Rathaus begrüßt. Auf dem Programm stehen unter anderem eine Stadtführung durch Trier sowie Ausflüge nach Köln, Bonn und Luxemburg. Die FWG-Schüler waren bereits im Frühjahr in Ascoli Piceno zu Gast. Die Partnerschaft zwischen Trier und der italienischen Stadt besteht seit 1958. Und eine weitere gute Nachricht kommt zum Schluss. In der Florastraße in Trier-Erang ist ein neuer Spielplatz eröffnet worden. Das teilt die Stadt mit. Die rund 640 Quadratmeter große Anlage richtet sich an Kindergarten- und Grundschulkinder und bietet sowohl neue als auch bereits vorhandene Spielgeräte sowie Sitzgelegenheiten. Der Spielplatz war bereits seit 1970 in einem Bebauungsplan vorgesehen. Für die Errichtung und Unterhaltung der Anlage ist die Wohnungsbau und Treuhand AG verantwortlich.
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0: Über Fell liegt gerade dichte Wolkendecke bei knapp 19 Grad und auch der Abend bleibt erstmal ziemlich grau. In der Nacht geht's Schritt für Schritt runter bis in die Nähe von 9 Grad, trocken und weiter bedeckt. Morgen startet der Tag noch freundlich kühl, später macht die Sonne dann ordentlich Druck und schiebt die Temperaturen auf bis zu 23 Grad.
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3: Die Straßen im Trierer Stadtgebiet sind zu dieser Zeit wieder alle frei. Ich wünsche euch eine gute und sichere Fahrt in den Feierabend.
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3: Geblitzt wird nach wie vor in der Theodor-Heuss-Allee. Hier ist 50 erlaubt. Und einen zweiten Blitzeranhänger haben wir noch auf der A64 Höhe Trier. Hier ist 80. Und mobil geblitzt wird zum einen noch in der Wasserbilliger Straße in Trier-Zeven. Hier ist 30. Und in der Trierer Straße in Franzenheim ist auch die L139. Da dürft ihr 70 fahren.
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1: 24. September 1996. Michael Jackson ist mit Stranger in Moskau neu in den Charts. Jackson bekommt die Inspiration zu diesem Song, als er während seiner Dangerous-Tour in einem Hotelzimmer in Moskau untergebracht ist. Er schaut aus dem Fenster und vor dem Gebäude hat sich eine riesige Menschenmenge an Fans versammelt. Alle sind sie verrückt nach ihm, sie kreischen, sie schreien seinen Namen, aber keiner von ihnen hat auch nur die geringste Ahnung, wer er wirklich ist. Und genau deswegen fühlt er sich in diesem Moment wie der einsamste Mensch auf diesem Planeten. Eben wie ein Fremder in Moskau, also a stranger in Moskau. Dieser Song ist Jacksons letzter, mit dem er in den Charts erfolgreich ist. Der Songtext verrät auch schon warum, denn hier erzählt Jackson viel über seinen damaligen Zustand. Seine Karriere geht ab dann etwas holpriger weiter und seine späteren Jahre werden mehr und mehr von rechtlichen Problemen überschattet. Bis dann eine groß angelegte Comeback-Tour geplant wird, zu der es aber nicht mehr kommt. Stranger in Moskau ist deswegen ein ganz wichtiger Song, denn er zeigt, was damals im Inneren von Michael Jackson vor sich geht. Und dabei ist es ein Song mit einem unglaublich berührenden Sound, der tief unter die Haut geht.

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0: In Franzenheim gibt's gerade 17 Grad.
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2: Ich bin Uli Reitinger. Die führenden Wirtschaftsforschungsinstitute haben heute eine für viele wohl überraschende Prognose vorgelegt. Sie gehen davon aus, dass die deutsche Wirtschaft in diesem Jahr um 1,3% wächst. Damit haben die Experten ihre Wachstumsprognose mehr als verdoppelt im Vergleich zum Frühjahrsgutachten. Der Iran-Krieg und die stark gestiegenen Energiepreise haben die deutsche Wirtschaft nicht so stark beeinflusst, wie befürchtet, heißt es. Wer jahrelang zu viel zahlt an seinen Energieversorger, der hat jetzt bessere Chancen, Geld zurückzubekommen. Nach einem Urteil des Europäischen Gerichtshofs verfallen Ansprüche wegen unwirksamer Preisänderungen nicht, einfach so nach 3 Jahren. Hintergrund ist ein Fall aus Berlin.
3: Verbraucherschützer begrüßen dieses Urteil, denn es erleichtere es, gegen unwirksame Preiserhöhungen vorzugehen. Auslöser war ein Fernwärmeversorger hier in Berlin, dessen Arbeitspreis änderte sich ab 2015 jedes Jahr für eine Kundin. Doch erst 2019 erhob die Einspruch. Zu spät, erklärte das Kammergericht Berlin. Wer 3 Jahre nicht widerspreche, müsse zahlen. Der Europäische Gerichtshof sieht das anders, das sei nicht mit EU-Recht vereinbar. Unwirksame Preiserhöhungsklauseln können also künftig wohl länger als 3 Jahre erfolgreich beanstandet werden. Aus Berlin, Ronny Thorau.
2: Reporter der US-Medien CNN, MS Now und Politico haben das Weiße Haus wieder betreten. Die 3 Medien berichten, dass sie am Mittag wieder Zugang bekommen hätten, nachdem es am Morgen erneute Zurückweisungen gegeben habe. Ein Richter hatte den vorläufigen Zutritt für Vertreter der 3 Medien angeordnet, nachdem US-Präsident Trump diese am vergangenen Freitag aus seinem Amtssitz verbannt hatte. Zum Sport. Spiel 1 für die deutsche Fußballnationalmannschaft nach der enttäuschenden Weltmeisterschaft. Das Team trifft gleich in Amsterdam in der Nations League auf die Niederlande. Bundestrainer Jürgen Klopp feiert seine Premiere.
4: Die deutschen Fans hatten eine zum Teil kurze Anreise und einen sonnigen Tag hier in Amsterdam. Im Prestigeduell hoffen sie natürlich auf einen Sieg. Gegen einen Gegner, der nach dem frühen WM-Aus auch auf einen neuen Trainer setzt. Jürgen Klopp hat zu seiner Aufstellung nicht viel verraten. Ein Spieler muss am Abend auf die Tribüne, weil es sonst zu viele wären für die UEFA. Es trifft Neuling Conte von der TSG Hoffenheim. Die Spannung hier ist groß, ob Heilsbringer Klopp direkt bei seinem Start die Fans wieder glücklich macht. Aus Amsterdam, Thomas Bremser.
2: Anpfiff ist um 20.45 Uhr. Zu sehen ist das Ganze bei RTL.

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1: Über Trier. Eurem liegt gerade noch eine dichte Wolkendecke bei milden 19 Grad. In den nächsten Stunden geht's ruhig und weiter bedeckt Richtung 14 Grad runter. Morgen startet der Tag freundlich und klar, später wird's nochmal wärmer mit bis zu 24 Grad und zum Abend hin wieder viel Sonne.
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0: In Mertesdorf gibt's gerade 16 Grad.
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2: Ich bin Uli Reitinger. Die führenden Wirtschaftsforschungsinstitute erwarten für das laufende Jahr einen Anstieg des Bruttoinlandsprodukts um 1,3%. Das heißt, die deutsche Wirtschaft wächst wieder. Mit ihrer Herbstprognose haben die Institute ihre Vorhersage aus dem Frühjahr mehr als verdoppelt.
3: Die Prognose hat sich zwar verdoppelt, aber es ist eher ein kleines Plus als ein echter Aufschwung. Unter anderem angetrieben durch die staatlichen Milliarden für Verteidigung und Infrastruktur. Nach Einschätzung der Institute bleibt die deutsche Wirtschaft in den kommenden Jahren leistungsschwach. So hieß es von den Experten unter anderem, die Rentenreform führe unter dem Strich zu einer steigenden Beitragsbelastung. Bei der Energiepolitik erkenne man nicht mal ansatzweise eine Vision und der Tankrabatt sei kontraproduktiv. Aus Berlin, Ursula Winkler.
2: Die meisten Banken und Sparkassen in Deutschland würden nach Einschätzung der Finanzaufsicht BaFin derzeit selbst einen schweren globalen Wirtschaftseinbruch überstehen. Das zeigt ein gemeinsamer Stresstest von BaFin und Bundesbank bei mehr als 1100 Instituten. Allerdings zeigen manche Geldhäuser auch Schwächen.
4: Was ist, wenn Waschmaschine und Auto gleichzeitig kaputt gehen und man auch noch seinen Job verliert? So ungefähr kann man sich den Stresstest für Banken vorstellen, nur mit größeren Krisen. Etwa Konflikte auf der Welt, Handelsblockaden, unterbrochene Lieferketten, Preisanstiege. Insgesamt zeigten sich die deutschen Geldhäuser für solche Krisenszenarien solide aufgestellt, heißt es von den Kontrolleuren. Einige Dutzend rutschten allerdings mit ihrem Kapitalpuffer zu weit ab, um weitere Krisen gut überstehen zu können. Diese auffälligen Banken werden jetzt genau im Blick behalten. Und es sind immerhin weniger als beim letzten Stresstest. Aus Berlin, Ronny Torau.
2: Verbraucher müssen rechtswidrige Preiserhöhungen in Energieverträgen auch nach einer längeren Zeit ohne Widerspruch nicht hinnehmen. Mit diesem Urteil stellt sich der Europäische Gerichtshof gegen die bisherige Auffassung des Bundesgerichtshofs. Der BGH hatte geurteilt, dass Kunden rechtswidrige Preiserhöhungen im Energiesektor akzeptieren müssen, wenn sie nicht innerhalb von 3 Jahren widersprechen. Vom EuGH heißt es nun, das ist mit EU-Recht nicht vereinbar. Reporter von CNN, MS Now und Politico dürfen das Weiße Haus wieder betreten. Die drei Medien berichten, dass sie am Mittag wieder Zugang bekommen hätten. Ein Richter hatte den vorläufigen Zutritt für die Medienvertreter angeordnet, nachdem US-Präsident Trump diese am vergangenen Freitag aus seinem Amtssitz verbannt hatte.
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0: Über Kassel liegt gerade noch eine dichte Wolkendecke bei 15 Grad. Und auch der Abend bleibt erstmal ziemlich ruhig und grau. In der Nacht wird's frischer, Richtung morgen knapp unter 9 Grad, bevor sich der Himmel schnell öffnet. Morgen startet es erst freundlich, dann mischen am Nachmittag wieder mehr Wolken mit, bei angenehmen 23 Grad.
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1: Über Kasel liegt gerade noch eine dichte Wolkendecke bei 15 Grad. Und auch der Abend bleibt erstmal ziemlich ruhig und grau. In der Nacht wird's frischer, Richtung Morgen knapp unter 9 Grad, bevor sich der Himmel schnell öffnet. Morgen startet es erst freundlich, dann mischen am Nachmittag wieder mehr Wolken mit, bei angenehmen 23 Grad.
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0: In Kanzem gibt's gerade 15 Grad.
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2: Ich bin Tine Klimach. Reporter der US-Medien CNN, MS Now und Politico haben das Weiße Haus wieder betreten können. Am Morgen waren sie erneut zurückgewiesen worden, obwohl ein Richter ihren vorläufigen Zutritt angeordnet hatte. Trumps Medienkrieg überschattet auch den Besuch von Chinas Staatspräsident Xi Jinping.
3: Beim Empfang des chinesischen Präsidenten Xi im Weißen Haus war das chinesische Staatsfernsehen dabei. US-Reporter der von Trump verbannten kritischen TV-Sender allerdings mussten immer noch draußen bleiben. Verkehrte Welt. Inzwischen hat die Regierung nachgegeben und die Korrespondenten von CNN, MS Now und der Plattform Politico können wieder Bericht erstatten. Die einstweilige Verfügung des Gerichts aber gilt nur 2 Wochen. Trump hat angekündigt, Berufung einzulegen. Sein Medienkrieg geht weiter. Aus den USA, Tina Eck.
2: Die deutsche Wirtschaft könnte deutlich stärker wachsen als bisher angenommen. Führende Forschungsinstitute verdoppeln in ihrer Herbstprognose die Wachstumserwartung für das laufende Jahr auf 1,3%. Der Irankrieg und die stark gestiegenen Energiepreise haben die deutsche Wirtschaft aber nicht so stark beeinflusst wie befürchtet. Fachleute fordern bei der Weiterentwicklung der künstlichen Intelligenz einen grundlegenden Kurswechsel von Tech-Konzernen. Hintergrund sind wachsende Sorgen vor unkontrollierbaren Risiken durch KI. Das Hasso-Plattner-Institut in Potsdam fordert, dass unabhängige Experten umfassenden Zugriff auf Daten und Modelle erhalten müssen, um die bislang undurchsichtigen Systeme fundiert zu überprüfen.
4: Sogar die Chefs führender US-KI-Konzerne warnen vor Gefahren für die gesamte Menschheit. Inwieweit sie unabhängige Experten, im besten Fall Spitzenforschern ohne wirtschaftliche Interessen, aber tatsächlich Einblick in ihre Arbeit gewähren, ist völlig unklar. Die Experten vom Hasso-Plattner-Institut versuchen gleichzeitig zu beruhigen. Eine unkontrollierbare Super-KI ist nicht in Sicht, heißt es. Uli Reitinger, Nachrichtenredaktion.
2: Die Zahl der Verkehrsunfälle in Deutschland ist im ersten Halbjahr gestiegen. Daneben gab es deutlich weniger Verkehrstote. Nach vorläufigen Angaben des Statistischen Bundesamtes wurden rund 1,3 Millionen Unfälle registriert. Das sind 2,6% mehr als im Vorjahreszeitraum. Die Zahl der Todesopfer sank um 9%. Auffällig war allerdings ein Anstieg bei E-Scootern. 28 Nutzer kamen ums Leben.
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0: In Nittel ist der Abend noch ziemlich ruhig und dicht bewölkt bei 13 Grad. Richtung Nacht geht's langsam runter bis knapp 8 Grad, bevor morgen früh die Sonne glasklar übernimmt. Im Tagesverlauf wird's dann freundlich und deutlich milder mit bis zu 23 Grad.
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1: In Nittel ist der Abend noch ziemlich ruhig und dicht bewölkt bei 13 Grad. Richtung Nacht geht's langsam runter bis knapp 8 Grad, bevor morgen früh die Sonne glasklar übernimmt. Im Tagesverlauf wird's dann freundlich und deutlich milder mit bis zu 23 Grad.
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0: 18 Grad.
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2: Ich bin Tine Klimach. Im laufenden Jahr erwarten die führenden Wirtschaftsforschungsinstitute einen Anstieg des Bruttoinlandsprodukts um 1,3%. In ihrem Frühjahrsgutachten hatten sie noch mit 0,6% gerechnet. Die Experten haben aber auch Sorgen.
3: Die Prognose hat sich zwar verdoppelt, aber es ist eher ein kleines Plus als ein echter Aufschwung. Unter anderem angetrieben durch die staatlichen Milliarden für Verteidigung und Infrastruktur. Nach Einschätzung der Institute bleibt die deutsche Wirtschaft in den kommenden Jahren leistungsschwach. Der Titel des Gutachtens: Aufschwung mit Strukturproblemen, Finanzpolitik auf Abwägen. So hieß es von den Experten unter anderem, die Rentenreform führe unter dem Strich zu einer steigenden Beitragsbelastung. Bei der Energiepolitik erkenne man nicht mal ansatzweise eine Vision und der Tankrabatt sei kontraproduktiv. Aus Berlin, Ursula Winkler.
2: Über die geplante Rentenreform wird in der schwarz-roten Bundesregierung heftig gestritten. Der Sozialverband VdK Deutschland fordert nun in einem Interview mit der deutschen Presseagentur einen Sozialcheck. Konkret rät VdK-Präsidentin Verena Bentele dem Bundeskanzler, die Chance für eine Überarbeitung der Reform zu nutzen.
4: Die geplante Abschaffung der Rente mit 63, ein Unding, auch für den Sozialverband. Viele hätten ihren Renteneintritt schon geplant. Deswegen könne man die Rente nach 45 Beitragsjahren nun nicht einfach canceln. Wir brauchen mindestens Übergangsfristen, heißt es, eine Reform zum Wohl der Menschen. Mehr Nähe zu den Leuten, nicht mit dem Kopf durch die Wand, das hört man nun auch immer wieder aus der Koalition. Doch noch ringt die Regierung um einen Rentenkompromiss. Claudia Wächter, Nachrichtenredaktion.
2: Der Streit zwischen US-Präsident Trump und Medienhäusern um den Zugang zum Weißen Haus überschattet in den USA den Besuch von Chinas Staatschef Xi Jinping. Eine Live-Übertragung gab es nicht. Trump kündigte zum Auftakt des Besuchs an, man werde Fragen im Kontext von Sicherheit, Technologie und KI erörtern. Auch der heftige Handelsstreit sollte Thema sein. Eine fraktionsübergreifende Abgeordnetengruppe im Bundestag unternimmt einen neuen Anlauf für die Widerspruchsregelung bei Organspenden. Erwachsene würden danach nach dem Tod grundsätzlich als Spender gelten, sofern sie nicht widersprochen haben. Eine andere Gruppe lehnt das ab und fordert stattdessen mehr Aufklärung und bewusste Entscheidungen. Über beide Initiativen beraten nun zunächst die Ausschüsse.
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0: Über Konz hängt gerade noch eine dichte Wolkendecke bei 15 Grad und auch die Nacht bleibt erstmal ruhig und bedeckt. Richtung Morgen wird's dann freundlich und ab dem Vormittag meist richtig sonnig. Am Nachmittag geht's auf bis zu 24 Grad rauf, bevor der Abend wieder klar und mild ausklingt.
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1: Über Konz hängt gerade noch eine dichte Wolkendecke bei 15 Grad und auch die Nacht bleibt erstmal ruhig und bedeckt. Richtung Morgen wird's dann freundlich und ab dem Vormittag meist richtig sonnig. Am Nachmittag geht's auf bis zu 24 Grad rauf, bevor der Abend wieder klar und mild ausklingt.
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0: In Meckel gibt's gerade 11 Grad.
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2: Ich bin Tine Klimach. Es ist das Gipfeltreffen der beiden wohl gerade mächtigsten Männer der Welt und kann deshalb Auswirkungen haben auf Politik und Wirtschaft weltweit. US-Präsident Trump hat den chinesischen Staatschef Xi Jinping in Washington empfangen. Mit viel Pomp.
3: Der pompöse Empfang hier in Washington kann kaum vom Konfliktstoff ablenken. Handel, Zölle, Taiwan, KI und Kriege im speziellen Chinas Ölimporte aus dem Iran und Russland. Im Moment herrscht Zollpause, aber die beiden Mächte sind im harten Wettbewerb an allen Fronten. Beim Staatsbankett am Abend ist die Tech-Branche dabei. Stärkere Kontrollen bei der Entwicklung von KI oder Superintelligenz stoßen bei Trump und Xi auf Ablehnung. Peking sieht die Warnungen als Versuch, China von einer Vorreiterrolle im KI-Bereich abzuhalten. Aus den USA, Tina Eck.
2: Die deutsche Wirtschaft könnte deutlich stärker wachsen als bisher angenommen. Führende Forschungsinstitute verdoppeln in ihrer Herbstprognose die Wachstumserwartung für das laufende Jahr auf 1,3%. Im Frühjahrsgutachten hat

0: Auslöser war ein Fernwärmeversorger hier in Berlin, dessen Arbeitspreis änderte sich ab 2015 jedes Jahr für eine Kundin. Doch erst 2019 erhob die Einspruch. Zu spät, erklärte das Kammergericht Berlin. Wer 3 Jahre nicht widerspreche, müsse zahlen. Der Europäische Gerichtshof sieht das anders, das sei nicht mit EU-Recht vereinbar. Unwirksame Preiserhöhungsklauseln können also künftig wohl länger als 3 Jahre erfolgreich beanstandet werden. Aus Berlin, Ronny Thorau.
1: Zum Sport. Jürgen Klopp hat beim Debüt als Bundestrainer mit der deutschen Fußballnationalmannschaft ein Unentschieden geholt. Das DFB-Team spielte zum Auftakt der Nations League in Amsterdam gegen die Niederlande 1:1.
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3: In Oberbillig ist es in der Nacht noch ziemlich mild, bei 11 Grad und meist bedeckt. Morgen startet der Tag erst zäh und grau, doch später räumt die Sonne ordentlich auf. Am Nachmittag geht's dann rauf bis auf 23 Grad bei nur ein paar Wolkenfeldern.
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1: In Oberbillig ist es in der Nacht noch ziemlich mild, bei 11 Grad und meist bedeckt. Morgen startet der Tag erst zäh und grau, doch später räumt die Sonne ordentlich auf. Am Nachmittag geht's dann rauf bis auf 23 Grad bei nur ein paar Wolkenfeldern.
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